wenn ich das, weiß ich nicht, an die 70er denke oder an die 80er denke, dann sind wir eben im Thema. Das ist irgendwie, da haben wir halt noch auf eine Demo gegangen und haben wirklich gemeint, dass du noch was erreichst. Heute gehe ich auf eine Demo und sage, es ist total den Arsch. Ich gehe halt dort hier, weil ich einer sagen möchte, ich bin trotzdem der Gegner oder was. Das ist schon ein Grund, aber ich weiß, nichts wird damit sich ändern. Die sitzen irgendwo in ihren Zimmern mit ihren fetten Herrschern und lachen sich an und sagen, das ist voll Idioten, schau, da so stehen sie draußen, die leben, sind nicht Spinner.

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Und wir haben heute Samstag, den 10.10.2026. Es ist kurz nach 7 Uhr. Nach dem Detektor, dem Radio T Infomagazin, geht es weiter mit einer Hörwelt und hier hat wieder die Merle für euch ein Hörspiel rausgesucht, wird euch vorher ein bisschen was dazu erzählen und dann eben Hörspiel. Auf die Hörspielsendung folgt eine Sendung, die hat noch keinen richtigen Namen, das muss erst beim nächsten Plenum dann endgültig entschieden werden, obwohl es sie eigentlich schon eine ganze Weile gibt. Es gibt Coverversionen von bekannter und unbekannter Musik und dazu begrüßt euch in diesem Fall der Micha. Und nachdem ihr verschiedene Neuinterpretationen bekannter und unbekannter Titel gehört habt, geht es dann weiter mit einer wilden Mischung aus aktueller und alter Musik, aus lauten und leisen Klängen. Das ist die Straße der Nationen, unser Musikmix. 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

0: Wir hatten ja schon darüber berichtet, dass die Chemnitzer Baumschutzsatzung geändert werden soll. Dazu liegt eine Beschlussvorlage im Chemnitzer Stadtrat vor, die im November entschieden werden soll. Dagegen gibt es Protest, weil die neue Baumschutzsatzung erlaubt, Bäume ohne Rücksprache zu fällen unterhalb eines Durchmessers von 50 Zentimetern. Das war die bisherige Grenze, die wird auf 70 Zentimeter heraufgerückt. Und es gab auch noch verschiedene andere Verschlechterungen innerhalb dieser Baumsatzung. Verschlechterungen im Sinne des Baumschutzes. Und das sollte ja eigentlich der Sinn einer Baumschutzsatzung sein. Vorteile bringt das natürlich für Leute, die bauen wollen, dafür zum Beispiel keine Ersatzpflanzung mehr machen müssen und so weiter und so weiter, sich auch nicht mehr um Schatten in der Stadt kümmern müssen. Könnt ihr alles in unserem Archiv beziehungsweise im Archiv der Freien Radios nachhören. Am Mittwoch gab es so ein Zwischending zwischen Kundgebung und losen Treffen verschiedener Umweltverbände dieser Stadt, um nochmal auf das Anliegen aufmerksam zu machen, um insbesondere eben auf diese Petition gegen die neue Baumschutzsatzung aufmerksam zu machen. Die haben inzwischen 1000 Leute unterschrieben. Das ist jetzt nicht schlecht, aber das ist auch noch nicht so richtig gut. Und deswegen eben gab es diese Veranstaltung. Kira war mit Fares unterwegs und wir hören heute ein erstes Interview-Schnipsel vom Treffen der Umweltschützer auf dem Chemnitzer Markt.
1: Ich bin Manfred Hastet vom Chemnitzer Umweltzentrum, ehrenamtlich aktiv.
2: Was hat Sie bewegt, heute hierher zu kommen?
1: Ich bin ja schon seit der kirchlichen Umweltbewegungszeit der 80er Jahre in Sachen Baumschutz aktiv, habe über 30 Jahre das Chemnitzer Umweltzentrum geleitet. Und Baumschutz war schon immer ein wichtiges Anliegen und heute ist es natürlich wichtiger denn je, weil es ist die Klimaschutzmaßnahme per se, die nichts kostet.
2: Was ist denn die Baumschutzsatzung? Also nochmal als kurze Erklärung für die Hörerinnen und Hörer, die es vielleicht noch nicht davon gehört haben.
1: Kommunen haben die Möglichkeit, Bäume unter Schutz zu stellen und das also sozusagen mit einer Satzung. Es gibt zum einen die Naturschutzgesetzgebung, die schützt ganz besonders schöne, stadtbildprägende und alte Bäume. Und eine Baumschutzsatzung, die kann sozusagen auch kleinere Bäume schützen, denn wir haben ja heute in Zeiten des Klimawandels das Problem, dass ganz viele Bäume eingehen, dass alleine hier in der Stadt nach den Dürren 2018-19 laut Stadt 2500 Bäume gestorben sind. Also insofern ist ein Schutz der vorhandenen Bäume dringend nötig und wir haben ja auch wie hier auf dem Markt immer noch genug Plätze, wo gar keine Bäume stehen. Deshalb müssen wir unbedingt die Bäume erhalten, die wir haben.
2: Also wie stehen Sie konkret zur geplanten Änderung der Baumschutzsatzung?
1: Ja, es kennt ja keiner die Satzung, wie die zukünftig aussehen soll. Wir haben im Umweltzentrum in der Agenda 21 uns sozusagen an die Satzung gehalten, die wir an derselben Stelle 1994 eingefordert haben und die dann im Stadtrat verabschiedet wurde. Und da waren ja die Klimaauswirkungen noch also ziemlich mäßig im Vergleich zu heute. Insofern dringend nötig, also einen besonderen Schutz der Bäume.
2: Welche Folgen würden sich für Chemnitz ergeben, wenn die Überarbeitung der Satzung tatsächlich realisiert werden sollte?
1: Es kommt eben darauf an, welcher Umfang sozusagen und ob überhaupt eine Baumschutzsatzung weiterhin da ist. Es wäre total fatal, weil zum einen ein wichtiger Klimaschutzfaktor wegfallen würde. Es gibt ja so eine Eselsbrücke, weiß ich nicht, ob Sie die kennen, 3, 30, 300, die besagt, wenn man aus dem Fenster schaut, soll man mindestens 3 Bäume sehen. 30% Schatten sollten die Bäume werfen, dort wo wir sind. Und es sollte höchstens 300 Meter sein bis zum nächsten Park. Und da kann ja jeder überlegen, inwieweit er dabei ist. Und das erlebt ja jeder bei diesen Sommermonaten, wo weit über 30 Grad Temperatur ist und auf den Steinen dann zum Teil 70 Grad gemessen wird und kein Baum da ist. Da haben wir ja genug Flächen. Es spricht für sich. Also das heißt, Baumschutz ist heute auch Gesundheitsschutz. Und wenn ich als Kommune eine Baumschutzsatzung aus der Hand gebe, das heißt, ich habe keine oder eine, die überhaupt nichts taugt, dann gebe ich als Stadt natürlich ein Gestaltungsmittel aus der Hand. Und es wird ja permanent wird gefordert, mehr Bäume, mehr Bäume, mehr Bäume. Ja, das kann ich nur machen, wenn ich erstmal die auch schütze, die da sind.
2: Was könnte man aus Ihrer Sicht als Stadt Chemnitz noch zusätzlich für den Baumschutz tun?
1: Ich denke, es kann jeder mithelfen. Jeder hat in seiner Nähe hoffentlich einige Bäume stehen, die im Sommer vielleicht nicht genug bewässert werden. Junge Bäume brauchen Unterstützung. Das schafft die Stadt alleine nicht. ich denke, es ist eine gute Maßnahme, da Kiespatenschaften zu organisieren. Und es ist natürlich auch wichtig, die Kinder schon heranzuführen und dass die Bäume überhaupt kennen und dass sie den Wert schätzen lernen. Denn nur das, was ich kenne, kann ich auch schützen.
2: Welchen Grund hat es Ihrer Meinung nach, dass ein Vorschlag zur Änderung der Satzung im Moment überhaupt im Raum steht? Also da muss es ja irgendwie einen Grund geben, warum man das ändern möchte.
1: Der Anlass ist gewesen, dass dieses im Volksmund genannte Baumabgesetz, was im Übrigen in den Städten tausende zusätzliche Baumfällungen bedeutet hat, es war damals vom Land Sachsen, CDU-FDP-Vorschlag, um sozusagen die Grundstücksbesitzer zu unterstützen. Und nach der neuen Regierung, der vorhergehenden sächsischen, wurde sozusagen dieses Baumabgesetz, das die kommunale Baumschutzsatzung außer Kraft gesetzt wurde, aufgegeben. Und damit hätten die Kommunen, und das hatten wir auch gedacht, die Möglichkeit, ihre alten Satzungen wieder in Kraft zu setzen. Aber durch die veränderten politischen Verhältnisse gibt es natürlich in der Politik da auch Diskussionsbedarf. Und das darf man ja auch. Man darf sich natürlich darüber unterhalten. Aber man muss eben überlegen, was will ich erreichen? Und ich denke, eine Baumschutzsatzung bedeutet nicht, dass kein Baum mehr gefällt wird. Das ist Quatsch. Es werden noch genug Bäume gefällt, selbst in Städten wie in Leipzig, die in 1,30 Meter gemessen 30 Zentimeter Stammumfang haben, hört man immer wieder, dass sich Leute beschweren, dass Bäume gefällt werden. Bei vernünftigen Gründen kann jeder Baum gefällt werden. Und ich habe noch keine Baumaßnahme gesehen, die verhindert hätte, dass dort Bäume gefällt werden. Das heißt, es ist sozusagen ein formaler Schutz, dass man nicht von vornherein Bäume, die 15 bis 30 Jahre alt sind, dass die erstmal einen grundsätzlichen Schutz haben. Das ist sehr vernünftig und nützt natürlich auch der Biodiversität in der Stadt. Nicht nur den Menschen, es ist nicht nur Gesundheitsschutz, sondern das sind Lebensräume für Vögel und Insekten etc.
2: Denken Sie, dass die Entscheidung und Initiative nun allein in der Hand der Stadt liegt oder können auch Privatpersonen etwas gegen die Änderung unternehmen?
1: Ja, es gibt ja die Initiative der Baumschutzpetition, die zunächst erstmal signalisiert, dass praktisch jemand den Wille bekundet, dass die Baumschutzsatzung erhalten bleibt. Das kann jeder unterzeichnen, das können ja wohl sogar Kinder, das können auch Leute aus anderen Städten. Und ich denke, dieser Bürgerinnenwille ist natürlich sehr sinnvoll. Der wird ja auch in der GALK, das ist also die Grünanlagenunterhaltungsverein, die den Deutschen Städtetag beraten, die sagen, eine Baumschutzsatzung drückt natürlich auch den Bürgerwillen zu seinen Bäumen aus. Und insofern ist das eine einfache Sache, aber sehr gut.
2: Und jetzt nochmal zum Schluss, gibt es noch Punkte, die ich jetzt noch nicht erwähnt habe, die Sie aber noch gerne ansprechen möchten?
1: Also ich denke, der Schutz hält natürlich nicht an der Stadtgrenze auf. Baumschutz ist eine generelle Aufgabe der Gesellschaft. Und die Gesellschaft haben das dringend nötig, vor allen Dingen auch bei den älter werdenden Gesellschaften, dass wir Baumschutz stärker als Gesundheitsschutz betrachten. Also 3, 30, 300.

sorgt und den FC Erzgebirge aus dem Pokal gekegelt. Ausgetragen wird das Achtelfinale Mitte November. Am Sonntag steht für die Himmelblauen dann das Topspiel in der Regionalliga Nordost an. Chemnitz empfängt als Tabellenzweiter den ungeschlagenen Liga-Primus aus Erfurt. Dabei wird es in Chemnitz wieder eine tolle Kulisse geben. Über 10.000 Tickets waren unter der Woche bereits verkauft. Los geht es am Sonntag um 16 Uhr. Der MDR überträgt diesen Ostklassiker live im Fernsehen. Sachsens beste Korbjäger kommen weiter schwer in Fahrt. Am vergangenen Sonntag unterlagen die Niners Chemnitz im Ostduell gegen Jena mit 76-82. Während man zur Halbzeit noch mit 2 Punkten führte, verlor man in der zweiten Hälfte zunehmend den Faden. Folgerichtig müssen sich die Niners mit einem Sieg aus 4 Bundesligaspielen zunächst auf den Tabellenkeller konzentrieren. Unter der Woche rehabilitierten sich die Sachsen dann schon mal selbst. Im Eurocup gelang dem Team von Headcoach Rodrigo Pastore zur Heimpremiere der erste Sieg. Während man im ersten Spiel gegen einen türkischen Verein verlor, machte man es gegen das Team aus dem litauischen Klaipeda besser. Nach einem hohen Vorsprung wurde es zum Schluss nochmal eng. Die Niners setzten sich am Ende aber mit 93-84 vor knapp 2500 Zuschauern in der Chemnitzer Messe durch. Am Sonntag könnte sich die Zahl der Fans dann fast verdoppeln. In der Bundesliga empfangen die Niners den FC Bayern München. Die Bayern sind mit 3 Siegen aus 3 Spielen Tabellenführer. Dennoch haben die Sachsen in der Vergangenheit bereits den ein oder anderen Überraschungssieg gegen die Bayern feiern können. Los geht es gegen München am Sonntag um 16 Uhr in der Messe Chemnitz. In der kommenden Woche sind die Niners dann wieder international gefordert. Im 3. Spiel des Eurocup trifft das Pastore-Team am Dienstagabend in Italien auf Trento. Die Basketballfrauen der ChemCats haben auch ihre 2. Partie in der 2. Bundesliga Nord verloren. Gegen die Wings aus Leverkusen gab es eine derbe 91-58 Pleite. Die nächste Partie bestreiten die Cats erst am 18. Oktober gegen Osnabrück. Bis dahin hat das Team noch genügend Zeit, um zu trainieren und dann den ersten Sieg zu holen. Das Eishockey-Team der Crashers Chemnitz grüßt aktuell von der Tabellenspitze. Nach dem Auftaktsieg gegen den amtierenden Meister gab es auch gegen den ESC Dresden einen Erfolg. Am Ende sahen die Zuschauer beim 5:3-Erfolg satte 8 Tore. Durch die neue Ligenzusammenstellung warten am Wochenende besondere Spiele auf uns. Zunächst trifft man am Samstag um 15 Uhr auf die Krokodile aus Hamburg. Am Sonntag muss man dann im Pokal bei den Beach Devils aus Thiemendorf ran. Los geht es dort um 17.30 Uhr.

0: salue.
1: Ich muss mich heute schon mal etwas eher verabschieden vom Mikrofon. Ich bin etwas außer Form und ziehe es jetzt vor, wieder in die Waagerechte zu gehen. Ich wünsche euch viel Spaß mit den Veranstaltungen am Wochenende und hoffe natürlich, ihr hört weiterhin Radio T. Und wenn euch was gefällt oder eben nicht gefällt, dann schreibt doch dem Radio gern eine Mail über info@radiot.de. Tschüss, sagte Jörg am Mikrofon, der für diese Sendung Redaktion und Musikredaktion hatte.

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0: Willkommen zur Hörwelt, wo wir uns immer wieder alte Hörspiele aus vergangenen Jahren anhören. Dieses Mal geht es um Max. Sein Zug nach Hause kommt nicht und er ist verzweifelt. Ein denkendes Blatt leistet ihm Gesellschaft, bis aus dem Nichts ein geheimnisvoller, schwarzer Zug auftaucht und Max einsteigt. Mein Name ist Merle Dienau und das ist der unbeschreiblich schwarze Zug.
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0: Wohin fliegt das Welkeblatt? Der Baum, der dort hinter dem Gleis steht, hat es losgelassen, nachdem es gewachsen, ergrünt und welk geworden war. Der Wind trägt es fort. Doch wohin nun? Wohin fliegt das Welkeblatt?
1: Direkt in meine Hände. Aber die Handschuhe ziehe ich für dich nicht aus, altes Blatt. Hab mir heute schon auf dem Fußballplatz alles abgefroren. Siehst ganz schön zerfressen aus. Kann mir gar nicht vorstellen, dass du mal grün warst, kleines Blatt. So geht's mir auch bei Opa. Wenn ich da alte Fotos sehe, schaut mich ein ganz anderer Mann an. Der hat volles Haar, breite Schultern und immer ein Lächeln auf den Lippen. Und noch früher soll er so ausgesehen haben wie ich. Der wird mir ganz mulmig. Werde ich auch mal so alt sein wie Opa? Oder sogar sterben? Wenn ich daran denke, wird mir noch kälter, kleines Blatt. Was wird dann aus mir? Was wird aus dir? Sind wir dann einfach weg? Aber warum waren wir denn überhaupt da? Wo bleibt denn der blöde Zug? Der hätte doch schon längst da sein müssen. Mir reicht's jetzt. Ich gehe die Frau im Schalter fragen. Du bleibst hier, Blatt, und rufst mich, falls der Zug kommt.
2: Denn, Kleiner? Ist was passiert?
1: Wissen Sie, wann der Zug kommt? Ich warte schon so lange.
2: Stand es nicht in der Anzeige? Ist schon wieder kaputt. Hier geht alles bergab. Kleiner, der Zug fällt heute aus, wegen der schlechten Witterung.
1: Aber, wie komme ich denn jetzt nach Hause? Kommt noch ein anderer Zug? Oder ein Bus?
2: Tut mir leid, Kleiner. Busse fahren hier schon lange nicht mehr. Und wegen des Schnees sind alle Züge...
1: Aber es sind 2 Stunden bis nach Hause.
2: Ruf doch deine Eltern an und lass dich abholen. Oder hast du die Nummer nicht? Ein bisschen Geld kannst du von mir haben. Hier.
1: Mama hat mir die Nummer aufgeschrieben. Dankeschön.
2: Keine Ursache. Ich wünsch dir, dass du bald im Warmen sitzt und einen heißen Tee trinken kannst. Tschüss.
1: Na toll. Nur 361, 365. Oh nein.
0: Plötzlich kam Max ein schlimmer Gedanke in den Kopf, oder besser, eine Erinnerung.
3: Ich bin heute mit Papa beim Elternabend. Ich hoffe wirklich, dass du nichts angestellt hast.
0: Und dann lächelte sie. Doch nach Lächeln war Max nicht zumute. Er bekam es mit der Angst. In seinem Bauch tobte ein Wespennest, sein Herz schlug Purzelbäume. Niemand war zu Hause. Was nun?
1: Blatt, kleines Blatt, bist du noch da?
0: Ja, ha, hätte ich gesagt. Und ich hätte ihn beruhigt. Aber das ging ja nicht. Blätter können doch nicht sprechen. Also wirklich, das weiß doch jedes Kind.
1: So ein Mist. 2 Stunden. Und das auch noch im Schnee.
0: Und das ohne lange Unterhose und mit erst 11 Jahren.
1: Elfeinhalb. Und ich ziehe keine lange Unterhose an. Über sowas lachen die Jungs in der Kabine. Naja, ich nehme dich mit, kleines Blatt. Dann habe ich wenigstens einen Begleiter.
0: Er ging einige Schritte zur Wartebank, da... Autsch!
1: Oh nein... Jetzt habe ich dich zertreten, altes Blatt. Jetzt siehst du noch älter aus.
0: Na, danke schön.
1: Was ist denn das? Ein Zug. Ein Zug! Ein Zug! Ein ganz schwarzer Zug.
0: Ein unbeschreiblich schwarzer Zug. Dunkler noch als Kohle. Dunkler als ein Rabe. Dunkler als die Nacht. Auch ich bekam es mit der Angst und riss mich fort, um auf den Winden zu reiten.
1: Der sieht gar nicht aus wie mein Zug. Oh, wo ist mein Blatt?
0: Auf und davon. Ich wirbelte durch die Lüfte, strich über die schwarze Nase der Führerlok, über die Esse, aus der tiefschwarzer Rauch stieg. Der blies mich über das Dach und schließlich auf einen Waggon. Da hielt der Zug an. Qualm stieg aus den Rädern.
1: Sogar die Scheiben sind schwarz. Das ist ja unheimlich. Aber hier fährt kein anderer Zug. Das muss meiner sein. Hallo? Herr Schaffner! Herr Schaffner! Guckt keiner raus. Und Türen hat das Ding auch keine. Die Tür! Hey, kleines Blatt! Flieg doch nicht in den Zug! Wir wollen doch zusammen nach Hause gehen.
0: Da lag ich nun im Zug und Max blickte unschlüssig zu mir herüber. Zugegeben, dieser Zug war höchst verdächtig und unter anderen Umständen wäre Max ihm ferngeblieben. Doch wollte er mich unbedingt mit nach Hause nehmen. Also fasste sich Max ein Herz und betrat den unbeschreiblich schwarzen Zug. Plötzlich schloss sich hinter ihm die Tür.
1: Oh nein, die Tür! Böses Blatt. Jetzt sitze ich hier im Zug fest. Na ja, vielleicht fährt er ja nach Hause. Dann verzeih ich dir vielleicht. Erst einmal muss ich den Schaffner suchen.
4: Wir heißen Sie herzlich willkommen im... Na... Über die Stationen und wir werden in ungefähr in ankommen. Bei eventuellen Fragen oder Wünschen wenden Sie sich bitte an unser Bordpersonal. Wir wünschen Ihnen eine angenehme Reise. Der nächste Halt ist Aufstieg rechts.
1: Was? Das war alles? Wohin fährt denn nun der Zug?
4: Werter Fahrgast, Sie befinden sich in... Na? Wir werden in ungefähr... in... ankommen. Bei eventuellen Fragen...
1: Wohin? Wann? Es knackt dauernd im Lautsprecher.
4: Werter Fahrgast, bei technischen Mängeln und Problemen richten Sie sich bitte an das Bordpersonal.
1: Also gut. Dann suche ich eben das Bordpersonal. Aber... Seit wann können Lautsprecher mit mir reden?
4: Werter Fahrgast, bei eventuellen Fragen und Wünschen wenden Sie sich bitte...
1: Ja, mach ich gleich.
4: ...an das Bordpersonal.
1: Wo hast du uns nur hingebracht, kleines Blatt?

0: Entschuldigen Sie?
1: Was denn? Ich bin beschäftigt.
0: Sind Sie ein Handwerker?
1: Ich halte den Zug in Stand. Das ist meine Arbeit.
0: Könnten Sie vielleicht mal den Lautsprecher überprüfen? Es knackst dauernd.
1: Wird gemacht. Später. Ich habe hier zu tun.
0: Durch das Knacksen habe ich nicht gehört, was das für ein Zug ist. Wissen Sie, wohin dieser Zug fährt?
1: Keine Ahnung. Ist nicht mein Problem. Ist auch nicht meine Aufgabe. Ich repariere jetzt den Gepäckhalter.
0: Interessiert Sie gar nicht das Ziel der Reise?
1: Weshalb sollte mich das interessieren? Ich sorge dafür, dass der Laden läuft. Wir kommen schon irgendwo an. Wichtig ist nur, dass wir ankommen. Und dafür leiste ich meinen Beitrag.
0: Aber wenn Sie nicht wissen, wofür Sie arbeiten, woher wollen Sie wissen, dass es gut ist?
1: Das, was gut ist?
0: Na, die Sache, für die Sie arbeiten. Der Zug. Sie wissen doch gar nicht, weshalb Sie ihn reparieren.
1: Bist du bald fertig mit deinen Fragen, Kleiner? Ich habe ja etwas zu arbeiten.
0: Was ist, wenn der Zug zu einem Ort fährt, wo Sie gar nicht hinwollen? Dann war Ihre ganze Arbeit umsonst.
1: Naja, da hast du eigentlich gar nicht mal so Unrecht. Wäre wirklich ärgerlich, wenn ich mir hier den Arsch...
2: Hintern. Der Handwerker sagte Hintern.
1: Aufreiße und nachher war alles für die Katz. Weißt du was? Wir gehen ins nächste Abteil. Da sitzt ein alter Mann, der wird wissen, wohin wir fahren. Guter Mann, der kleine Junge hier und ich mittlerweile auch. Wir wollen herausfinden, wohin der Zug fährt. Wissen Sie vielleicht etwas?
3: Weiß ich nicht. Will ich auch nicht wissen.
0: Aber Sie müssen doch eine Ahnung haben, weshalb Sie hier im Zug sitzen. Weshalb sind Sie eingestiegen?
3: Ich sitze in diesem Zug, solange ich denken kann. Wann und warum ich eingestiegen bin... Kein Schimmer. Es ist mir aber auch wurscht.
0: Das ist doch verrückt. Irgendjemand muss doch wissen, wohin dieser Zug fährt. Wo ist der Schaffner?
3: Schaffner? Kleiner, ich bin hier noch nie einem Schaffner begegnet. Ich bezweifle ehrlich gesagt, dass es überhaupt einen Zugführer gibt.
1: Der Zug fährt ohne Zugführer?
0: Das gibt es doch gar nicht. Der Zug fährt. Da muss ihn auch einer führen.
3: Nein, nichts, niemand. Dieser Zug fährt, weiß der Teufel warum. Aber er ist herrenlos.
0: Ich bin in einen führerlosen Zug eingestiegen?
1: Ja, das ist doch Unsinn. Für wen arbeite ich dann?
3: Ja, seid nur bestürzt, meine Herren. Ich bleibe dabei. Es gibt keinen Zugführer. Es gibt kein Ziel.
4: So, liebes Alterchen, Mittagessen. Ich habe eine schöne Tomatensuppe gemacht.
3: Oh ja, Essen. Die einzige Freude, die mir bleibt.
0: Sind Sie die Zugköchin?
4: Die bin ich. Es gibt keine bessere.
3: Ja, kann ich bestätigen. Sie ist die beste Köchin. Die beste Köchin des ganzen Zugs.
0: Sie sind hier doch angestellt. Wohin fährt der Zug?
4: Oh, wir fahren an einen wunderschönen Ort, den wir uns noch gar nicht vorstellen können. Dort strahlt eine warme Sonne. Dort blüht vierblättriger Klee. Dort müssen wir uns vor nichts fürchten.
3: Dass ich nicht lache. Wir fahren ins Nichts. Dort herrscht weder Licht noch Dunkelheit. Und Klee wächst auch keiner. Nein.
4: Reden Sie nur. Ich aber kenne die Wahrheit.
0: Woher wissen Sie das alles, Frau Köchin? Hat es Ihnen jemand gesagt?
4: Gesagt nicht, aber ich glaube es.
0: Also wissen Sie es nicht?
4: Kleiner, wenn ich sage, ich glaube es, dann ist das nicht dasselbe wie, ich glaube, morgen wird es regnen. Es ist ein ganz anderes Glauben.
1: Dann ist es eben ein fester Glaube, aber Sie wissen es auch nicht. Ebenso wenig wie wir.
4: Ich muss es nicht wissen, ich glaube daran.
3: Selten sowas Dummes gehört.
0: Das hilft uns doch auch nicht weiter. Wir müssen den Schaffner suchen. Oder den Zugführer.
4: Gut, Ich habe solche Beweise zwar nicht nötig, aber bitteschön, wenn es Ihnen so wichtig ist...
1: Auf, alter Mann! Wirst Augen machen, wenn wir vor dem Schaffner stehen.
3: Aber meine Suppe! Aber meine Suppe!
1: Was ist das denn für ein seltsamer Typ?
5: Ein etwas verwirrter junger Mann. Redet immer von einem jüngsten Gericht. Ich habe aber keine Ahnung, wie man das kocht. Vielleicht weiß er etwas über den Zug.
4: Junger Mann, die Herren hinter mir interessieren sich für das Ziel dieses Zuges. Wissen Sie etwas darüber?
6: Ihr wisst es noch nicht, oder?
0: Was wissen wir nicht?
6: Dieser Zug rast in das Verderben, in den Abgrund.
3: Quatsch, dieser Zug führt nirgendwo hin, weil es keinen Zugführer gibt.
6: Oh, den gibt es, alter Mann.
4: Ha, sag ich doch.
6: Der Zugführer hasst uns. Er steuert den Zug in einen See der Verzweiflung. Wir werden verbrennen. Bei lebendigem Leib.
1: Das macht doch keinen Sinn. Warum sollte er das tun?
6: Weil wir nicht an ihn glauben.
4: Ich glaube an ihn und weiß, dass er ein gütiger Zugführer ist und uns nie in den Abgrund steuern würde.
6: Ja, das weißt du schon. Fragst du dich nie, weshalb weder ein Schaffner noch der Zugführer vor dich getreten sind? Du bist doch eine so wunderbare Mitarbeiterin. Weshalb meldet sich dann niemand bei dir?
4: Nun, weil... es...
6: Und du, alter Mann, glaubst du wirklich, es fährt ein Zug und niemand steuert ihn? Schweig! Du spürst es in deinen alten Knochen. Etwas Böses zieht herauf.
0: Jetzt reicht es aber. Sie haben jetzt einen genug Angst gemacht. Sie wissen es doch auch nicht. Oder haben Sie den Schaffner getroffen?
6: Nein, aber alle Zeichen deuten darauf. Seit Jahren spricht die Ansagerin undeutlich. Ein geheimnisvolles Knacken verdeckt, was sie sagen will, dass das Ende naht.
1: Ich werde diese Lautsprecher endlich reparieren. Dann wissen wir Bescheid.
0: Haben Sie den Fehler gefunden?
7: Selbstverständlich. Mein Kabel lag offen.
6: Ein Wackelkontakt?
4: Ein Wackelkontakt. Sehen Sie, keine Untergangsbotschaften.
6: Das beweist gar nichts. Der Zugführer hat, das Kabel angeritzt. So ist es.
1: Hören wir einfach hin, dann wissen wir es.
8: Wir heißen Sie herzlich willkommen im unbeschreiblich schwarzen Zug nach, ich weiß nicht wohin. Über die Stationen keine Ahnung und weiß nicht. Wir werden in ungefähr einiger Zeit in ich weiß nicht wo ankommen.
4: Gar nichts. Sie weiß auch nichts.
6: Das ist der Untergang.
3: Das zeigt nur, dass wir nirgendwo hinreisen.
1: Potzblitz, das kann doch nicht wahr sein. Ich will endlich Gewissheit.
0: Dann gehen wir doch in die Zugführerkabine.
4: Aber man darf doch nicht während der Fahrt mit dem Fahrer sprechen.
3: Es gibt keinen Fahrer.
1: Wir gehen jetzt dahin. Und wenn die Tür verschlossen ist, breche ich sie auf.
9: Diese Tür muss doch aufgehen.
4: So, jetzt werden wir ja sehen.
3: Dass wir nichts sehen. Hab ich's doch gesagt.
4: Oh, gar nichts. Hier ist niemand.
6: Kein Zugführer?
10: Woher wollt ihr das wissen?
0: Gott.
4: Meine Güte.
3: Sind Sie die Schaffnerin?
10: Die bin ich wohl. Und ich bin sehr enttäuscht von euch. Ihr alle habt euch unerlaubt Zutritt verschafft, nur um eure Neugier zu stillen.
1: Wir mussten wissen, woran wir sind. Wohin fährt der Zug? Und gibt es einen Zugführer?
10: Vielleicht gibt es ihn. Und vielleicht gibt es ihn nicht. Diese leere Kabine ist jedenfalls kein Beweis.
4: Aber Wie sollen wir hier leben und arbeiten, wenn wir nichts über das Ziel des Zuges wissen?
0: Seien Sie bitte nicht böse. Wir wollten nur...
10: Max, was machst du denn hier? Du hast in diesem Zug nichts zu suchen.
0: Woher sollte ich das wissen? Die Ansage funktionierte nicht und es stand draußen nichts...
10: Ich meine, dass du gar nicht hier hättest einsteigen dürfen. Dieser Zug befördert nicht die Lebenden.
4: Befördert nicht die Lebenden? Und wonach sehen wir aus?
10: Ihr seid gestorben und befindet euch auf eurer letzten Reise.
1: Was? Ja, der alte Mann vielleicht. Aber ich...
10: Ein Arbeitsunfall. Stromschlag.
1: Stromschlag.
4: Stromschlag. Oh. Und ich? Ich werde mich ja wohl kaum am Kochtopf erhängt haben.
10: Herzstillstand.
7: Schwachsinn! Ich kann mich an meinen Tod gar nicht erinnern.
10: Ihr alle könnt euch nicht erinnern, weil ihr euren Tod nicht wahrhaben wollt. Ihr verdrängt ihn, verweigert euch. Aber du, Max, du bist nicht gestorben. Ich frage mich, weshalb du diesen Zug sehen konntest.
0: Ich weiß es nicht. Ich wollte eigentlich schon nach Hause laufen. Mit dem als Begleiter.

0: Gültiges Ticket werden wieder abgesetzt.
1: Oh, es war also nur ein Irrtum. Oder hat das Blatt mich absichtlich in den Zug gelockt?
0: Gute Frage. Vielleicht wollte es dir etwas zeigen, etwas beibringen. Vielleicht wollte das Blatt aber auch ungern allein sein bei seiner letzten Reise.
1: Die letzte Reise? Was wird denn nun aus den anderen Reisenden? Wo fahren sie hin?
2: Ja, was wird aus uns? Können wir auch aussteigen?
0: Nein, ihr fahrt bis zur Endstation.
3: Was ist die Endstation? Wo fahren wir hin?
0: Das werdet ihr sehen, wenn es soweit ist. Auch das welke Blatt bleibt hier. Nur du, Max, wirst nun aussteigen. Deine Reise in diesem Zug endet. Eine neue beginnt. Leb wohl, Max. Wir sehen uns eines fernen Tages wieder.
1: Eine schöne Reise noch. Auch dir, kleines Blatt.

0: Als Max seinen Fuß auf den Bahnsteig setzte, verschwand urplötzlich der unbeschreiblich schwarze Zug. Er sah noch die Passagiere winken, doch dann verlor sich das Bild.
1: Max!
2: Mama?
1: Maxchen!
2: Mama! Woher wusstest du?
1: Christians Mutter wusste, dass der Zug ausgefallen war. Da bin ich gleich hergefahren. Papa ist noch beim Elternabend.
2: Mama, da war ein Zug. Hast du ihn gesehen?
1: Heute fährt kein Zug auf dieser Strecke.
2: Oh doch, hier fährt ein Zug. Leb wohl, kleines Blatt.
0: Wohin fliegt das welke Blatt? Der Baum, der dort hinter dem Gleis steht, hat es losgelassen, nachdem es gewachsen, ergrünt und welk geworden war. Der Zug trägt es fort. Doch wohin nun? Wohin fliegt das welke Blatt?
3: Das war der unbeschreiblich schwarze Zug. Die Sprecher und ihre Rollen. Das alte Blatt.
4: Blätter können doch nicht sprechen. Also wirklich, das weiß doch jedes Kind.
3: Werner Wilkening. Max.
2: Wissen Sie, wann der Zug kommt? Ich warte schon so lange.
3: Hanna Jöllenbeck. Informationsdame.
5: Kleiner, der Zug fällt heute aus, wegen der schlechten Witterung.
3: Dorle Hoffmann. Die Mutti von Max.
1: Papa ist noch beim Elternabend.
3: Mika Wanner. Zugansagerin.
6: Wir wünschen Ihnen eine angenehme Reise.
3: Christiane Marx. Handwerker.
7: Auf, alter Mann. Wirst Augen machen, wenn wir vor dem Schaffner stehen.
3: Marc Schülert. Der alte Mann.
8: Aber meine Suppe.
3: Matthias Ubert. Köchin.
9: Die bin ich. Es gibt keine bessere.
3: Annette Katz. Prophet.
10: Dieser Zug rast in das Verderben, in den Abgrund.
3: Michael Gerdes. Schaffnerin.
11: Die bin ich wohl. Und ich bin sehr enttäuscht von euch.
3: Annette Stall. Buch, Tonproduktion und Regie Ronald Martin Bayer. Musik Dennis Eggemann und Ronald Martin Bayer. Covergestaltung Elke Festerling. Dieses Hörspiel unterliegt der CC-Lizenz 3.0 und darf weder kommerziell genutzt noch bearbeitet werden. Die Credits wurden gesprochen von Ronald Martin Bayer. Der unbeschreiblich schwarze Zug ist Hubert Festerling gewidmet. Gute Reise.
12: Das war der unbeschreiblich schwarze Zug, produziert von Ronald Martin Bayer aus Dresden. Nun kommt ein zweites Hörspiel mit dem Namen Es war einmal vor 1200 Jahren. Ludwig der Fromme war auf seinem Weg nach Aachen und kam bei einer kleinen Siedlung ohne Kirche vorbei. Dies ist die Geschichte der Entstehung des Bistums Hildesheim.
13: Es war einmal vor 1200 Jahren. Frühling im Jahre des Herrn 815. Dunkel und schwer hingen die Wolken über dem innerste Bergeland. Noch hielt der Himmel seine Schleusen geschlossen, gerade so, als wage Petrus es nicht, Ludwig dem Fromm, der mit seinem Gefolge gen Westen reiste, das hochwohl

0: ohne kaiserliche Haupt zu nässen. Aber mich fröstelt's, wenn ich nur nach oben schaue. Sag, Marschall, erreichen wir Ilse noch vor Anbruch der Nacht? Ja, vermutlich nicht, Euer Majestät. Ist noch ein gutes Stück bis dorthin, und wenn der Regen uns erst ins Gesicht schlägt, wird die Zeit bis zur Dämmerung kaum noch lang. Ludwig zog sich das Tuch enger um den Hals. So in graues Leinen gewickelt, gekrümmt auf den Ross sitzend, blieb nicht viel übrig von seiner kaiserlichen Würde. Ihm war's gleich, solange er es einigermaßen warm hatte. Die Kinder im Wagen waren da schon bedeutend besser gegen den Wind geschützt. Dennoch, was das Reisen anbelangte, hielt er es mit seinem kürzlich verstorbenen Vater, Karl dem Großen. Der Wagen ist gerade genug für Weib und Kind. Ein Kaiser jedoch, der gehört aufs Pferd. Und, kommen wir noch durch eine Stadt, wo wir einkehren können?
1: Ich fürchte nein, Majestät. Nur eine schlichte Siedlung an der nächsten Furt. Die armen Leute dort werden euch wohl kein angemessenes Obdach bieten können. Es sollte aber genug Platz vorhanden sein, um unsere Zelte aufzuschlagen.
0: Ich meine, ich kann sie schon sehen. Ludwig kniff die Augen zusammen und blickte angestrengt den Weg voraus. Keine Kirche scheint's.
2: Der Marschall schüttelte unmerklich den Kopf. Es waren gerade einmal eine Handvoll Hütten. Wie sollte es da zu einer Kirche langen? Zuweilen fehlte ihm Verständnis für des Kaisers Eigensinn, sein gewaltiges Reich einzig durch das Banner des Kreuzes beisammenhalten zu wollen. Herr, schaut euch die windschiefen Hütten doch an. Die Leute haben dort gewiss ihre liebe Not, die eigene Mäuler satt zu kriegen. Da bleibt nichts übrig für den Unterhalt eines Predigers.
0: Der Kaiser nickte. Sein Verstand gab dem Marschall recht, sein Herz jedoch widersprach. Gottes Wort sollte überall verkündet werden, wo der Mensch sich niederließ. Und mochte die Siedlung auch noch so klein sein. Kaum stoppte der Zug, da flogen auch schon die Wagentüren auf und drei Kinder sprangen heraus. Rotrud, Hildegard und der kleine Ludwig. Die jüngsten Sprösslinge des Kaisers. Lehrer und Zofe blieben derweil gemütlich im Warmen sitzen. Ludwig betrachtete die Kinder beim Toben. Ein Jammer, dass zwei Mädchen darunter waren. Schließlich wollte das weitläufige Reich verwaltet werden. Lothar, der Älteste, tat dies bereits bei den Bajuwaren. Und Pippin, der Zweitälteste, begann damit gerade in Aquitanien. Nun war nur noch ein Prinz übrig, Ludwig, gerade einmal 9 Lenze alt. Gern hätte er auch Rotrot mit Verantwortung versehen, zumal sie nicht nur die Älteste war, sondern auch die Klügste. Doch ein Weib als Regentin, das war undenkbar.
3: »Jeder Stein schlägt dann beim Fahren in der Kutsche ins Kreuz«, klagte Rotrot. »Was ist das nur für ein scheußlicher Weg?«
2: Die anderen beiden Kinder wagten aus Respekt vor dem Vater kaum den Mund zu öffnen. Ludwig schaute fragend zu seinem Begleiter.
1: »Das ist der Hellweg, Euer Majestät«, beantwortete der Marschall Rotruds Frage. »Eine der bedeutendsten Handelsstraßen des Reiches. Er führt vom Balkan quer durch das Reich eures Vaters bis ins Rheinland und darüber...«
3: »Hellweg?« platzte es aus ihr heraus. »Ich sah selten ein dunkleres Pflaster. Wie kann man diese Straße da Hellweg schimpfen?«
2: Der Marschall verkniff sich ein Lächeln. »Der Name rührt daher, Euer Majestät, dass links und rechts weiträumig die Bäume abgeholzt wurden, damit man schon von weit her sieht, wenn Räuberbanden kommen. Im Grunde könnte er auch Lichterweg heißen.«
3: »Aber müssen die Steine denn so unegal ausgelegt sein? Ich bin schon ganz wund.«
0: Mit schmerzverzerrtem Gesicht rieb sich Rotrud ihre lidierte Kehrseite, während sie den Marschall herausfordernd ansah. Statt ihren Blick zu erwidern, starrte dieser angestrengt zu Boden.
1: »Ohne Pflaster versenken wir alle Nase lang im Schlamm, vor allem mit den Kutschrädern, Euer Majestät.«
0: Rotrud war auf dem besten Wege, eine Frau zu werden und eine hübsche obendrein. Das war dem Marschall nicht entgangen. Ein Grund mehr, sie nicht auch noch zu ermutigen, denn er gab gewiss keine standesgemäße Partie ab. Doch dem Kaiser wollte ihr Gerede nicht gefallen. Ein zorniger Blick von ihm ließ sie schlagartig verstummen. Neugierig geworden, hatten sich derweil die Bewohner der armseligen Hütten dies und jenseits der Furt genähert. Ihre Kleider waren in einem ebenso jämmerlichen Zustand wie ihre Behausung. Bei diesem Anblick musste sich selbst Ludwig, der unbestritten und wahrhaftig fromme, eingestehen, dass eine Kirche hier fehl am Platz gewesen wäre.
4: »Wer bist du?«
0: Hatte da etwa jemand an seinem Wams gezupft? Ludwig schaute an sich herab. Ein Knabe starrte zu ihm herauf, vielleicht gerade mal 5 Jahre alt, schmutzig und zerzaust. Trotz der Kälte stand er mit nackten Füßen auf dem dunklen Pflaster und schaute neugierig zu ihm empor. Ludwig fröstelte es bei diesem Anblick. Der Junge jedoch sah aus wie das blühende Leben. Obwohl seine Wangen vor Dreck starrten, blitzte es hier und da rosa durch. Der Marschall wollte den unverschämten Bengel beiseite schieben, doch Ludwig hielt ihn zurück mit einer Geste. »Ich bin ein Kaiser, mein Sohn.« Inzwischen wurden die beiden vom halben Hofstaat umringt.
4: »Und wie heißt du?«
0: Einige waren entsetzt über die Respektlosigkeit des Knaben, andere konnten sich ein Grinsen nicht verkneifen. Am meisten Spaß hatten die Kinder Ludwigs. So despektierlich hatten sie noch nie jemanden mit dem Vater sprechen hören. Eine abgemagerte Frau im speckigen Rock trat dazwischen und zog den Jungen fort, nachdem sie sich zuvor tief verbeugt und dabei unentwegt unverständliche Worte gemurmelt hatte. Ludwig war verwirrt. Obwohl ständig mit seinem Hofstaat von Pfalz zu Pfalz reisend, wie es sich für einen Regenten schickte, kam er nie mit den Einfachsten der Einfachen zusammen. Ein so frischer, unbekümmerter Junge wie dieser war ihm bislang noch nicht untergekommen. Die Siedler hielten noch immer gehörigen Abstand zu den Neuankömmlingen. Dem hochherrschaftlichen Volk und zuvörderst den Rittern sollte man immer mit größter Vorsicht begegnen. So viel hatte sie das Leben gelehrt. »Euer Majestät, wir sollten die Zelte aufschlagen. Bis nach Elste ist noch ein gutes Stück. Und wenn wir erst in Unwetter geraten...« Der Marschall deutete zum Himmel. Man konnte meinen, dass die Wolken bereits die Wipfel streiften. So tief standen sie schon. »Hat der Kirchenmeister noch genügend Vorrat, um uns zu versorgen für die Nacht?« Ludwigs Frage war nicht unberechtigt. Man musste für die Verpflegung sonst die Stadt aufkommen, welche die Ehre hatte, den König samt Hofstaat aufnehmen zu dürfen. Waren die Lager erschöpft, machte man sich auf den Weg zur nächsten Siedlung. Oder zu einer der über das ganze Reich verstreuten Pfalzen, den Königssitzen des Regenten. Oh, für die Nacht wird schon reichen, wenn wir auch knapp sind an Fleisch. Gut, Marschall, dann sagt dem Küchenmeister, er möge die Siedler nicht vergessen. Die meisten sehen aus, als hätten sie es nötig. Wollen zur Abwechslung einmal wir die Gastgeber sein. Während der Tag zur Neige ging, saßen alle beisammen. Siedler und Hofstaat. Man wärmte sich an einem großen Feuer. Die Vorräte waren fast aufgebraucht, so hatte der Küchenmeister nur noch Grieß mit Sirup bereiten können. Während die Siedler, ausgehungert nach dem harten Winter, den Brei gierig in sich hineinschlangen, fanden die Begleiter des Kaisers an dieser Tafel keinen Gefallen. Einige murrten schon, man hätte heute ohne Rast nach Elze weiterreisen sollen, denn wäre ihnen dieses Elend erspart geblieben. Sie meinten damit nicht nur das karge Mahl. Hier an der Kreuze der innerste Furt mit dem Hellweg prallten zwei Welten aufeinander, wie sie unterschiedlicher kaum sein konnten. Entsprechend zögerlich begegnete man einander.
5: »Aber wohin seid ihr des Wegs her?«
0: fragte schließlich ein älterer Siedler den Kaiser anzusprechen.
1: »Euer kaiserliche Hoheit redet man mit euer Majestät an«, wurde er sogleich vom Marschall gemaßregelt. Ludwig indes winkte nachsichtig ab.
0: Woher sollte dieser abgezerrte Mann das wissen? Offensichtlich kannte man hier ja noch nicht einmal seinen Namen. »Nach Elze geht die Reise um, wie es der Vater wünschte, ein Bistum zu gründen.« Der Kaiser schaute zu einer abseits liegenden Hütte. Einige dreile Frauen standen davor und ab und an verschwand ein Soldat im Inneren. Ludwig saß mit Unbehagen. Die Vielweiberei, die der Vater offen mit seinen Konkubinen am Hofe praktiziert hatte, war ihm seit jeher ein Graus gewesen. Zudem hatte er es sich zur Aufgabe gemacht, das gesamte Reich zu christianisieren. Dazu gehörte freilich auch ein Wandel, wenn es um die Moral im Lande ging. »Eine Kirche habt ihr nicht in eurer Siedlung, dafür aber ein Dirnenhaus? Ich kann nicht sagen, dass ich das gut heiße, alter Mann«, ärgerte sich Ludwig.
1: »Euer Majestät«, antwortete der Greis und warf einen langen Blick zum Marschall. »Wir leben hier an dieser Furt und müssen mit dem zurechtkommen, was der karge Boden und die Umstände uns geben. Ich verdiene mir den einen oder anderen Groschen als Fährmann und andere bearbeiten ihr Fleckchen Land. Wir haben unter uns noch einen Schmied, der die Pferde der Durchreisenden beschlägt und das Kutschengeschirr richtet. Und dann gibt's eben auch...« Der Alte stockte, er wusste nicht recht, wie er es dem feinen Herrn sagen sollte.
6: Ihr müsst wissen, Euer Majestät, viele Männer passieren die sofort und häufig sind sie bereits seit Wochen unterwegs. Da verlangt es halt dem einen oder anderen nach der Gesellschaft eines Weibes. Und schaut sie euch doch an. Ihre Geschäfte laufen bestens. Von allen im Dorfe haben sie noch am meisten Fleisch auf den Rippen. Ludwig erwiderte nichts. So war nun einmal der Stand in seinem Reich. Selbst er, mit seiner Macht und seinen segensreichen Absichten, konnte so schnell nichts daran ändern. Hinrich, wandte er sich an seinen wohlbeleibten Küchenmeister, hast du wirklich nur noch diesen Brei? Ich vermisse Fleisch auf der Tafel. Der Küchenmeister zuckte mit den Schultern. Die Jäger schafften schon lange nichts mehr herbei. Man sah deutlich, dass er am meisten darunter litt. Genau in diesem Moment brach, als habe die Vorhersehung ihm bestellt, ein weißer Hirschbock durch die Bäume auf sie zu. Einige Ellen hastete er direkt an ihnen vorbei, um dann mit weiten Sprüngen wieder im Wald zu verschwinden. Ohne zu zögern fuhr Ludwig hoch, schnappte sich Pfeil und Bogen und stürmte zu seinem Gaul. Einige Soldaten versuchten ihm zu folgen, doch nur wenige konnten mit dem Kaiser Schritt halten. Hatten sich die meisten von ihnen doch schon mit reichlich Wein und Met über das karge Mahl hinweggetröstet.
7: Euer Majestät, haltet euch bitte bei, es ist
6: eine
7: Runde für die
6: Jagd. Hörte Ludwig den Marschall noch hinter sich herrufen. Er dachte jedoch nicht im Traum daran, auf diesen edlen Fang zu verzichten. Ein weißer Hirsch. Das Jagdfieber hatte ihn gepackt. Und er war auch beseelt von den Gedanken, den armen Leuten zu einer anständigen Mahlzeit zu verhelfen. Und seiner Irmengard zu einem neuen Mantel, geschneidert aus dem weißen Fell. Kaum im Sattel, trieb Ludwig seine Ferse in die Flanken des Pferdes. Mit empörten Wiehern stellte sich die Stute auf die Hinterbeine. Dann preschte sie in den Wald, dem Hirsch hinterher. Die wenigen Soldaten, die es auf ihre Gäule geschafft hatten, folgten, so gut sie konnten. Ludwig spürte den kalten Wind im Gesicht und er war glücklich wie schon lange nicht mehr. Wenn es eine Leidenschaft gab in seinem Leben, war es die Jagd. Sie ließ ihn immer für einen Moment die Bürde der Verantwortung vergessen, die auf seinen Schultern lastete. Jetzt war er wieder der junge Prinz, der unbekümmert dem Wild hinterherjagte. Doch wo war es geblieben? Ludwig kniff die Augen zusammen. Trotz der Dunkelheit hatte er den schneeweißen Hirsch bis eben noch folgen können, nun war er spurlos verschwunden. Hätte er doch nur seine Hunde mitgenommen. »Wo steckst du, Rabenaas? Zeige dich deinem Kaiser!« Links von ihm raschelte es im Gebüsch. Es war der Hirsch, keine 30 Schritte entfernt, stolz das mächtige Geweih erhebend. So wie der Bock dort stand, konnte man fast meinen, er finde Gefallen an der Jagd.
8: »Willst mich wohl verspotten, was? Na warte, dich werde ich Moris lehren!«
6: Langsam und vom mächtigen Hals des Gaules verdeckt, legte Ludwig einen Pfeil auf die Sehne. Dann spannt er den Bogen. Gerade als er die Waffe auf den Hirsch richten wollte, tat das Tier einen Satz und verschwand im Gestrüpp. Ludwig verkniff sich einen Fluch. Das gehörte sich nicht für einen Kaiser, auch wenn er mutterseelend allein war. Mutterseelend allein? Ludwig schaute sich um. Tatsächlich. Weit und breit kein Begleiter. Vom Jagdfieber gepackt, hatte er alles um sich herum vergessen. Nun allerdings spürte er umso deutlicher die Kälte, die ihm durch Mark und Bein kroch. Kurz darauf fielen auch schon die ersten Tropfen durchs Nadelgehölz. Donner grollte und Blitze zuckten durch die Nacht. Die Stute wurde unruhig, begann zu scheuen. Bloß schnell zurück. Doch wo sollte das sein? Ludwig hatte den Weg verloren. Er schaute hinab zum aufgeweichten Boden. Die Hufspur vom Lager bis hierher hatte der Regen fortgespült. Das Herz schlug ihm bis zum Hals.
8: »Ist hier jemand?«
6: rief er, so laut er konnte. Dabei hoffte er, keine Reiber oder Wölfe aufzuschrecken. Seine Stimme zitterte.
8: »Herr Marschall?«
6: Keine Antwort. Da, wieder tauchte der Hirsch vor ihm auf. Doch bevor Ludwig zum Bogen greifen konnte, verschwand er erneut im Dickicht. Sollte er versuchen, ihm zu folgen? Vielleicht wollte der Bock ja wieder zurück zum Wasser, zu dieser Innerste. Und wenn nicht, so sollte ihn zumindest ein warmes Fleisch durch die Nacht bringen, sofern er den gerissenen Teufelsbraten je erwischte.
2: Jetzt oder nie, sagte sich der Kaiser und trieb das Pferd an, jagte es über Stock und Stein im wilden Galopp, obwohl selbst ein Luchs kaum 5 Schritte hätte weit sehen können. Der Ausgang dieses Höllenritts war abzusehen. Mit Schwung hob es Ludwig aus dem Sattel, als die Stute mit dem Vorderhof an einer Wurzel hängen blieb. Kopfüber stürzte er zu Boden. Doch wie durch ein Wunder tat er sich nichts.
9: Welche Ironie.
2: Der Kaiser schüttelte den Kopf und sah bekümmert auf die Stute hinab. Eigentlich war das Messer für die Beute bestimmt gewesen, und nun hatte er damit sein eigenes Pferd töten müssen. Erneut rief er in den Wald hinein und wieder erhielt er keine Antwort.
9: Nun steht mir eine lange, ungemütliche Nacht bevor, ahnte er. Der dachte nicht nur an das scheußliche Wetter, sondern auch an die Räuberbanden, die hier jenseits der großen Handelswege ihrem blutigen Handwerk nachgingen. Ganz zu schweigen von den wilden Tieren, die im Wald lebten.
2: Einmal mehr haderte Ludwig mit seinem Schicksal, die Krone tragen zu müssen. Während Karl und Pippin, seine beiden älteren Brüder, noch am Leben, hätte er in Aachen bei seiner Irmingard bleiben und ruhigen Sinnes die Bibel studieren können. Das Wort des Herrn. Stattdessen lief ihm nun bei jedem Schritt eiskaltes Wasser in die Stiefel. Als Kaiser hatte man es wahrlich nicht leicht. Ständig von Pfalz zu Pfalz reisen, um im Reich nach dem Rechten zu schauen und Recht zu sprechen. Eine elende Plackerei. Ein Augenblick flammte es taghell vor ihm auf. Keine 50 Schritte entfernt hatte der Blitz in eine Eiche geschlagen. Fast schien es, als hätte der Herrgott es heute Nacht auf ihn abgesehen. Schon stand der Baum lichterloh in Flammen und leuchtete wie eine Fackel. Ludwig traute seinen Augen nicht. Keine 50 Schritte entfernt öffnete sich eine Lichtung, die vom Regen offenbar verschont geblieben war.
9: Heilige Mutter, wie kann das nur sein? Wunderte er sich.
2: Der starke Guss schlägt durch die Baumkronen, als wären sie vollends kahl, und an diesem Fleckchen Erde bleibt alles trocken. Das musste er sich anschauen. Bei jedem Schritt raschelte es unter seinen Schuhen. Doch statt knöcheltief im Morast zu versinken, lief er auf sattem Gras, so kräftig und dicht, wie er es in diesem Jahr noch nicht zu sehen bekommen hatte. Er gewann die Lichtung und blieb verwundert stehen.
9: Was war das?
2: Vor ihm hob sich ein prächtiger Dornbusch mit unzähligen Blüten von Rosen. Ihm war es, träume er.
9: Ja, jener Ort konnte nicht von dieser Welt sein.
2: Ohne Zögern nahm Ludwig das Kreuz mit dem Heiligtum der Mutter Maria von der Brust und hängte es in den Strauch. Der blühende Altar mit dem Kreuz darin war der schönste und herrlichste, vor dem er je gekniet hatte. Ergriffen begann er zu beten und um seine Rettung zu bitten. Immer und immer wieder, bis ihn schließlich entkräftet der Schlaf fand. Vögel zwitscherten und Gras kitzelte in Ludwigs Nase. Ein funkelndes Licht ließ ihn blinzelnd die Augen öffnen. Zwischen den Wipfeln erstrahlte der Himmel in reinem Blau.
9: Was für ein herrlicher Frühlingstag, dachte der Kaiser.
2: Einen Augenblick darauf, vor Schreck zu erstarren.
9: Heilige Mutter Maria!
2: Der Busch funkelte hell und klar wie ein Kristall. Er war jetzt über und über mit Schnee bedeckt und das Kreuz in seiner Mitte lag unter dickem Eis.
9: Wie ging das zu? Noch dazu mitten im Frühjahr.
2: Ludwig schaute sich um. Ringsumher grünte und blühte alles.
9: Das konnte nur ein Traum sein.
2: Mit zitternden Fingern berührte er das Kreuz. Eiskalt war es, ebenso wie der Schnee in den Zweigen.
9: Nein, dieser klirrende Frost war echt und kein Traum.
2: Das alles geschah tatsächlich, hier und jetzt. Ludwig versuchte, das Kreuz wieder von den Zweigen zu lösen, doch all seine Bemühungen waren vergeblich. Der Strauch wollte es nicht wieder hergeben. Dann sah er die unzähligen Rosenknospen, die trotz des Eises in schönster Pracht erblühten. Ergriffen fiel er auf die Knie.
9: Ein Wunder, wahrhaftig, das ist ein Wunder!
2: Einmal war erfüllt von der Gewissheit, dass die Ereignisse der vergangenen Nacht von einer höheren Macht vorherbestimmt waren.
9: Ja, der Allmächtige Höchst selbst hatte ihn an diesen geheiligten Ort geführt.
2: Und Ludwig gelobte, den Bischofssitz genau hier an dieser Stelle zu errichten, hier, wo der Schnee der Sonne trotzte und kleine Röschen dem Eis.
9: Jetzt musst du nur noch aus diesem vermaledeiten Wald finden.
10: Euer Majestät?
9: Der Marschall. Endlich kam er einmal wie gerufen. Ja, so war das damals, vor 1200 Jahren. So oder so ähnlich. Oder etwa doch ganz anders? Wie auch immer, hier am 1000 oder eigentlich 1200-jährigen Rosenstrauch ließ Ludwig der Fromme einst die Marienkapelle errichten. Und Hildesheim wurde zur Bischofsstadt. Armes Ilse. Wer sehen will, wo dies alles begann, kann ihn sich heute noch anschauen, den blühenden Rosenstrauch mitten des Kreuzgangs am Hildesheimer Dom. Denn er blüht tatsächlich noch immer. Viele hundert Jahre und Kriege, die die Mauern ringsumher zerstörten, haben dem Wahrzeichen der Stadt Hildesheim nichts anhaben können. Und das ist doch tatsächlich ein kleines Wunder, nicht wahr?
11: Das war Es war einmal vor 1200 Jahren, produziert von Peter Herold aus Hildesheim. Und somit beende ich die Hörwelt mit noch etwas Musik und wünsche weiterhin einen guten Abend. Produktion, Musikproduktion und Hörspielproduktion wurden geführt von Merle Lienau.
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0: Tut mir nochmal leid, wegen gestern.
1: Ich weiß nicht, was gerade los ist mit mir, ja? Weißt du, je mehr da draußen alles untergeht, habe ich das Gefühl, dass
2: an mir etwas untergeht.

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Ja, und damit noch einmal herzlich willkommen zu den musikalischen Nachspielen. Ich nenne das ja immer Songs Upcycled und da lief als erstes ein Interpret, dessen bekanntester Song war Ça plane pour moi von 1977. Vielleicht habt ihr ihn erkannt, Roger François Jauré nannte sich damals und heute Plastic Bertrand und kommt aus Belgien. Über Major Tom sang er 1983, ein Jahr nach Tom Schilling. Ja, und in den Birthday-Songs vor einer Woche habe ich gerade das neue Album von Get Well Soon vorgestellt. Die Band hatte 2014 unter anderem mal 3 EPs veröffentlicht und eine davon heißt Greatest Hits. Und die enthält Coverversionen großer Hits, wie zum Beispiel der nächste von Elton John, Rocketman.

Nach Get Well Soon war das Violet Orlandi. Sie kommt aus Brasilien, wurde 1995 geboren, ist eine Sängerin und Songwriterin, spielt Gitarre und ist gleichzeitig auch Produzentin. Sie ist unterwegs im Rock, Heavy Metal und Grunge und hat neben ihrer eigenen Musik einige bemerkenswerte Cover veröffentlicht, wie dieses hier von The Muse, Supermassive Black Hole. Inzwischen hat sie 2 Alben selbst rausgebracht und lebte 5 Jahre in London, um Musik und Songwriting zu studieren und pendelt heute zwischen Brasilien und den USA. Ihr habt es sicher bemerkt, heute spiele ich Songs, die sich irgendwie um den Weltraum drehen. Und da ist es natürlich ein ganz besonderer Umstand, dass auch Captain Kirk vom Raumschiff Enterprise persönlich singt. Ich meine selbstverständlich William Shatner, der neben seiner Schauspielerei auch einiges an schräger Musik veröffentlichte. Im nächsten Titel interpretiert er die Purples Space Trucking, während er durch die Galaxis fliegt. Mit ihm an Bord sind Ian Paice am Schlagzeug und Johnny Winter an den Gitarren. Und am Ende des Songs verabschiedet er sich von seiner Frau hinter den Ereignishorizont.

1994 brachte Jamiroquai den Song Space Cowboy heraus und ich habe mit Terence Spielmann eine brasilianische Sängerin gefunden, die daraus eine Bossa Nova-Version gemacht hat.

Und wenn man so im Weltall unterwegs ist, dann sieht man natürlich auch jede Menge Sterne. Und darüber sang Blame Jones. Sie machte aus dem Original A Sky Full of Stars von Coldplay eine schöne Akustikversion. Und so geht unsere Reise weiter und es folgt jetzt ein bisschen Easy Listening Jazz. Starboy heißt der Song, kommt von The Weeknd und hier wird er interpretiert von dem Projekt Jazzistics.

Und natürlich muss auch David Bowies Space Oddity in dieser Sendung interpretiert werden. Ich habe mich besonders gefreut, mal wieder eine finnische Version gefunden zu haben. Eben sang Arto Sotavalta und der nannte seinen Song Kapteeni Tom. Und das erschien 1973 und damit auch schon 5 Jahre nach dem Original. Und dies ist auch der Song, von dem ich noch eine zweite Version hinterher schicke. Es kommt eine Parodie. 2011 sang Tim Hawking aus England seinen Song und der heißt Major Tom Tom und macht sich darin über die Fehlfunktionen von Navigationssystemen lustig. Das ist ein ziemlicher Hörgenuss. Im Song entspinnt sich ein Dialog zwischen Major Tim am Steuer eines Dodge Vans und dem Navigationssystem Tom Tom, das mit GPS-Problemen zu kämpfen hat und den Fahrer in die Wüste schickt, bis er nur noch spanische Radiostationen empfängt. Am Ende ist Tim lost in the middle of nowhere.

immer, wenn ich dieses Lied gehört habe, dann fiel es mir immer wieder schwer, das Original herauszuhören. Es sang Amaryllis Tamerman. Sie ist belgische Sängerin und Schauspielerin und sie interpretierte Frank Sinatras Fly Me to the Moon von 1954 und das auf Flämisch. Und da schicke ich doch gleich noch ein anderes altes Original auf die Reise. Louis Armstrong sang 1960 vom Moon River und 2012 nahm sich Amaya Montero den Titel vor und singt ihn hier auf Katalanisch. Hier kommt El Rio de la Luna.

Und eben lief E.T., so hieß der Titel, und darüber und über ihn sang 2010 zunächst Katy Perry. Und ihr hörtet gerade die Version von Amy Loftus, eine akustische Variante der amerikanischen Singer-Songwriterin aus Los Angeles. Und als letzten Titel für heute habe ich einen weiteren David Bowie-Song für euch. 1995 kam das Album Outside heraus, ein sperriges Werk, mit dem Bowie aber eindrucksvoll in die Musikszene zurückkehrte. Und darauf befand sich auch der wahrlich nicht tanzbare Titel Hello Space Boy. Den nahmen sich ein Jahr später die Pet Shop Boys vor und verwandelten ihren Remix in eine inzwischen ikonische Hymne und machten Bowie so nach einer größeren Hörerschaft bekannt. Und damit war es das auch für die heutigen musikalischen Nachspiele unter dem Motto Songs Upcycled. Ich hoffe, der Space Trip hat euch gefallen. Redaktion und Musikauswahl für diese Sendung hatte Michael Reich. Bei der Recherche zu den Originalen zum Thema Weltraum half mir auch diesmal Claude von Entropic. Ich verabschiede mich für heute von euch. Wir hören uns wieder, wenn ihr mögt, am 5. November und dann mit einer neuen Ausgabe der Birthday Songs sowie am 13. November mit den nächsten musikalischen Nachspielen. Und damit tschüss und bis bald. Hier ist Hello Space Boy mit den Pet Shop Boys und David Bowie.

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Ihr hört Kalle, das Kulturmagazin, am 7. Oktober 2026. Ich bin Juliane und spreche heute ein bisschen über Dinge, die in Chemnitz los sind. Der Soziologe Professor Dr. Meyer erzählt uns was darüber, was letztes Jahr hier so los war in der Kulturhauptstadt 2025. Insbesondere über den Impact dessen, Stichwort Legacy-Prozess. Und die KollegInnen von Literadio sind ab heute auf der Frankfurter Buchmesse unterwegs.

0: Zur Kulturhauptstadt 2025 gibt es sehr viele, sehr unterschiedliche Meinungen und Erfahrungen. Diese werden analysiert, unter anderem von Professor Dr. Meyer. Er leitet die Professur für empirische Sozialforschung im Bereich Soziologie an der TU Chemnitz. Über seine Forschung zur Nachhaltigkeit der Kulturhauptstadt 2025 sprach er mit Jörg.
1: Als solcher haben Sie auch den Auftrag gekriegt von der Stadt Chemnitz oder von wem auch immer, also vielleicht auch von der Europäischen Kulturhauptstadt, von der Gesellschaft, den Prozess der Kulturhauptstadt mit Vorfeld und Nachfeld zu untersuchen. Wie fängt das an oder wie haben Sie die Sache angegangen?
2: Wie fängt das an? Ich meine, schon als die Bewerbung geschrieben wurde, während des Bitburg, im Bitburg 2 bin ich dann auch eingestiegen. Das ist ein Teil davon, von dem ganzen Konzept Europäische Kulturhauptstadt, auch eine Evaluation durchzuführen. Und ich denke, das geht allen Städten so, die Kulturhauptstadt nachher haben, dass die örtliche Universität am liebsten auch teilnimmt. Und da ist dann meine besondere Aufgabe, dass ich natürlich auch als Chemnitzer, ja, an der TU Chemnitz, mir wünsche, dass das Effekte hat, aber als Wissenschaftler wertneutral mir die Effekte genau anschauen muss, ob wir denn wirklich belastbar zeigen können, ob die Kulturhauptstadt Wirkungen hatte oder nicht. Und insofern habe ich auch das letzte Jahr das Gefühl gehabt, dass auch viele vorsichtig mir gegenüber sind, weil sie denken, oh Gott, oh Gott, oh Gott, was hat er jetzt wieder rausgefunden? Die Daten sind, wie sie sind und darüber muss man sprechen, ob man es will oder nicht.
1: Vielleicht können Sie noch ganz kurz was zu dem System. Also Sie hatten hier in der Pressekonferenz erzählt, es gab nicht nur eine Untersuchung, sondern mehrere. Vielleicht können Sie dazu noch mal was erzählen. Beziehungsweise eigentlich laufen die Untersuchungen ja sogar noch.
2: Genau, also wir haben eine, wir nennen das Vorher-Nachher-Test, das ist, vor der Kulturhauptstadt haben wir eine repräsentative Umfrage in Chemnitz gemacht. Repräsentativ heißt eine zufällige Einwohnermeldeamt-Stichprobe und die Personen werden dann angeschrieben und dürfen sich aussuchen, ob sie online oder auf einem schriftlichen, klassischen Fragebogen ausfüllen wollen. Und das haben wir 2024 gemacht, also vor der Kulturhauptstadt, um eine Art Status Quo zu ermitteln. Und dann am Ende 2025 wieder eine neue Zufallsstichprobe in Chemnitz, damit das möglichst repräsentativ ist. Gleichzeitig haben wir alle, die in der ersten Erhebungswelle mitgemacht haben, gefragt, ob sie denn nochmal mitmachen möchten. Und für diese 200-300 Personen haben wir vorher-nachher Werte auf Individualebene, nennen wir das. Also ich kenne Ihre Einstellung von letztem Jahr. Und das andere sind Durchschnitte zu vergleichen. Ja? Also die Gesamtbevölkerung in Chemnitz und Kulturhauptstadt Region. Und das andere ist auf Individualebene. So kann man auf zwei Ebenen die Entwicklungen tracken. Einmal mehr auf Individualebene, aber nicht so repräsentativ. Und weil nicht jeder mitmacht, es sind besondere Menschen, die mehrmals an der Umfrage teilnehmen. Dadurch musste das mehrgleisig gefahren werden. Und wir hatten sachsenweit noch in einer Quotenstichprobe quotiert nach Alter, Geschlecht und auch Landkreisen, dass alle Landkreise entsprechend ihrer Größe abgebildet sind, um dann zu schauen, ob die Effekte nur in Chemnitz sind oder ob sie nicht sachsenweit sind. Dann kann man sagen, okay, da hat sich was entwickelt, aber in ganz Sachsen, dann kann es ja nicht die Kulturhauptstadt gewesen sein. So haben wir ein Vorher-Nachher-Design und noch Vergleichsgruppen. Und dann ist die Frage, da kann man schöne Analysen machen, die machen wir auch noch. Zum Beispiel, je weiter weg man lebt, desto geringer könnte ja der Effekt sein. Vielleicht ist es aber auch andersrum, dass gerade die weiter weg leben in Sachsen, besonders überrascht sind. Ja, was auch hier gesagt wurde, see the unseen. Vielleicht sind die Einheimischen aus Chemnitz gar nicht so überrascht. Vielleicht aber doch, naja.
1: Eine Frage ist ja auch die mediale Berichterstattung über Chemnitz, die vielleicht auch die Leute an den Rändern mehr mitnimmt als die Leute in Chemnitz selbst.
2: Ja. Gut, vielleicht, aber andererseits, warum sollten jetzt die Chemnitzer anders auf Medienberichte reagieren? Schaut Sie, das kann man im Nachhinein immer so oder so interpretieren. Das wollen wir dann schon in den Zahlen sehen. Ja. Es spricht trotzdem sehr viel dafür, dass die Menschen in Görlitz nicht so viel Kontakt zur Kulturhauptstadt haben wie Menschen hier aus Chemnitz oder Zwickau. Von daher müsste man da schon annehmen, dass da der Effekt stärker sein müsste. Aber das zeigen ja die empirischen Ergebnisse dann.
1: Und die läuft ja immer noch. Also es gibt auch eine Nachbetrachtung quasi zum, wenn die Kulturhauptstadt gelaufen ist und alles wieder zu seiner normalen Tätigkeit zurückgeht. Im Prinzip ist es dann die Frage, was bleibt oder ist es immer noch Vergleich zu den Vorherwerten?
2: Wir sprechen ja von einem Trend in den Daten, wenn es mindestens drei Datenpunkte gibt. Also 2024, dann Ende 25 und jetzt Ende 26. Ab drei Datenpunkten kann man von einem Trend sprechen. Wenn ich nur zwei habe, dann kann ich ja nur eine Linie ziehen. Ich sehe ja nicht, ob die nach unten biegt oder noch stärker ausgeprägt ist. Und deswegen können wir erst nach drei Erhebungswellen sagen, ob Kulturhauptstadt einen Trend ausgelöst hat oder ob es eben ein extrem kurzfristiger Effekt war. Und deswegen die Trendanalysen kommen jetzt. Die interessieren uns als Soziologen natürlich besonders. Als Gesellschaftswissenschaft wollen wir Effekte stabiler Art natürlich über die Dauer sehen.
1: Was sind denn so besonders prägnante Ergebnisse jetzt? Wir haben jetzt über die Art der Studie quasi halt erzählt, aber vielleicht noch ein paar Ergebnisse für die Hörerinnen und Hörer.
2: Also es ist insgesamt positiv, die Menschen, die Bevölkerung hat das Event angenommen und positiv bewertet und auch positiver als noch vorher. Aber nicht alle Personengruppen der Stadtbevölkerung. Vielleicht konnte man das gar nie erwarten. Also die Kulturaffinen haben besonders im Imagewandel. Wir sehen auch, der gesellschaftliche Zusammenhalt ist vor allem in der Mitte der Gesellschaft gewachsen, also nicht an den Rändern. Wobei wir extra nicht politische Ränder meinen, sondern wir haben die Frage gestellt, zählen sie sich zur Mitte der Gesellschaft? Und wenn man da zugestimmt hat, dort sind dann auch die Effekte. Vielleicht war auch das von vornherein der Plan. Wenn ich in das Bitbook schaue, wurde von stiller Mitte gesprochen. Ich weiß nicht, ich verwende den Begriff stille Mitte nicht. Man muss dann nicht still sein, um in der Mitte zu sein. Aber insofern würde ich sagen, dass das ein Volltreffer war. Vielleicht noch besonders, dass die europäische Identität gestiegen ist. Also die Menschen sagen jetzt nach dem Kulturhauptstadt-Event signifikant stärker, dass sie sich als Europäerinnen fühlen, aber vor allem die, die auch teilgenommen haben, also die mehrere Veranstaltungen besucht haben. Es gibt noch die Bevölkerungsgruppen, die die Kulturhauptstadt nicht erreichen konnte. Vielleicht war das aber auch von vornherein ja einfach nicht möglich.
1: Das ist ja die Frage, ob man je alle erreichen kann.
2: Ja. Ich meine, wir leben in so einer diversifizierten Gesellschaft und natürlich haben wir auch wahnsinnige globale Probleme gerade. Und wir erleben so viele soziale und politische Erosionen. Insofern überrascht das nicht.
1: Trotzdem könnte man sagen, dass die Kulturhauptstadt ein verbindendes Element hatte für die Stadtgesellschaft, insbesondere hier in Chemnitz, aber vielleicht auch im Umland?
2: Ja, auf jeden Fall. Also in allen Erhebungen wird immer wieder gesagt, dass der Zusammenhalt so toll ist. Wir haben das auch in qualitativen Interviews gesehen, also nicht nur quantitativ in Umfragen, in Zahlen, sondern auch in offenen Interviews. Der Stolz und die Gemeinschaft sind die beiden Begriffe, die immer wieder aufkommen. Und aber auch da werden wir jetzt in dem sogenannten Legacy-Prozess sehen, ob das anhält.
1: Gab es eine Untersuchung der Touristinnen und Touristen, die hergekommen sind? Sowas haben Sie auch gemacht? Oder ist das jetzt, hat sich das vor allem an die Chemnitzer Bürgerinnen und Bürger gewandt?
2: Genau. Mein Teil war die gesellschaftliche Evaluation. Wir haben natürlich noch, Sie haben vielleicht auch gerade im Vortrag gesehen, die wirtschaftliche Evaluation, Mastercard und Tourismusdaten, das war bewusst außerhalb unserer sozialwissenschaftlichen Evaluation.

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Weiter geht es hier mit dem Nocturne London.

0: Vom 1. Oktober 2026 bis zum 30. September 2027 lädt die Ausstellung Amphibien – Wunder der Evolution im Naturkundemuseum im Tietz ein. Die Sonderausstellung ist ein Streifzug durch die Wunderwelt einstiger und heutiger Amphibien und zeigt mehr als 70 Exponate, darunter Originalmodelle und Illustrationen sowie Mitmachstationen. Wir waren zur Eröffnung dort und haben uns einen Vortrag zu Amphibien vom Paläontologen und Amphib-Experten Ralf Werneburg angehört und ihn anschließend interviewt.
1: Mein Name ist Ralf Werneburg und ich habe früher am Museum in Schleusingen in Südthüringen gearbeitet und bin jetzt Rentner.
0: Also welche Beziehung haben Sie zu der Ausstellung Amphibien – Wunder der Evolution und was macht sie aus?
1: Ja, mit fossilen Amphibien aus dem Perm und Karbon habe ich mich schon über 40 Jahre lang beschäftigt. Habe sie anatomisch ausgewertet und auch untersucht, in welchen Schichten sie vorkommen, ob man sie als Leitfossilien vielleicht verwenden kann. Und daher habe ich eine große Zuneigung zu diesen kleinen Wesen.
0: Wie bedeutsam sind die Funde im Allgemeinen und insbesondere die Chemnitzer Funde?
1: Ich durfte ja einen kleinen Vortrag zur Eröffnung der Sonderausstellung halten und habe mal alle fossilen Amphibien aus dem Perm und Karbon von Sachsen vorgestellt. Und ich glaube, die meisten waren überrascht, wie viele Vorkommen und wie viele Funde von solchen Amphibien es wirklich gibt. Also geschätzt waren es 30, 40 verschiedene Arten und Gattungen, die wir schon kennen. Und das ist schon ziemlich viel. Und manche dieser fossilen Amphibien sind auch so selten weltweit gesehen. Und da hat Sachsen 3 verschiedene Fundpunkte. Ja, also es ist schon was ganz Tolles. Und natürlich haben wir auch im versteinerten Wald hier in Chemnitz ganz besonders gut erhaltene fossile Amphibien. Wir haben sehr viele Pflanzen und Arthropoden, Insekten, aber eben auch Amphibien. Und ein Amphib ist auch nach der Stadt Chemnitz benannt worden, Chemnitzion richteri. Und das ist ein Zatrachaides Amphib, das wahrscheinlich eine lange Zunge hatte, die ein klebriges Sekret hatte und so auch Insekten und so weiter schnell fangen konnte. Also eine ganz tolle biologische Geschichte auch zu diesem Fund.
0: Sie hatten das Bundesverdienstkreuz erwähnt in Verbindung mit jemanden oder etwas. Ich habe das nicht ganz verstanden. Könnten Sie das nochmal erläutern? Also wer hat das bekommen oder was hat das bekommen und warum?
1: Das war ein Sammler, der Herr Richter, wenn ich es recht, der Professor Rösler hatte das genannt. Und der hat sehr viele Fossilien für das Chemnitzer Museum gefunden, gerade aus dem versteinerten Wald. Und ihm zu Ehren ist dieses Fossil von der Art her nach ihm benannt worden, Richteri. Und soweit ich gehört habe, hat er auch das Bundesverdienstkreuz bekommen für seine, ja sag ich mal, Hobbyforschertätigkeit oder Bürgerforschertätigkeit für das Museum.
0: Meine letzte Frage, warum sollte man sich diese Ausstellung denn anschauen?
1: Ja, es ist ein ganz interessantes Segment der Erdgeschichte. Aus dem Perm und Karbon und für Chemnitz ist der versteinerte Wald ja wirklich auch Stadtgeschichte, könnte ich fast sagen, auch wenn es 300 Millionen Jahre her ist. Und es gab große Bäume, viele Pflanzen, aber eben auch Tiere, wie die Artepleura, dieser Riesentausendfüßer und eben auch Amphibien. Und wenn ein Amphib nach der Stadt benannt wurde, Chemnitzion, dann hat das einen bestimmten Grund, dass es eben was ganz Typisches ist für diese Region hier. Und das sollte eigentlich jedes Chemnitzer Schulkind wissen. Und die Schulklassen sollten auf jeden Fall sich das alles angucken.
0: Das war Ralf Werneburg. Der Eintritt in die Ausstellung, die ist kostenlos. Die Ausstellung läuft vom 1.10.2026 bis zum 30.09.2027 und ist zu besuchen Montag, Dienstag, Donnerstag und Freitag von 9 bis 17 Uhr. Mittwoch hat das Tietz geschlossen und am Wochenende und Feiertage haben sie offen von 10 bis 18 Uhr. Falls ihr noch mehr Infos braucht, geht einfach auf die Webseite www.museum-turkundum-museum.

0: Heute startet wieder die Frankfurter Buchmesse. Unsere Kolleginnen von Literadio sind vor Ort und haben uns auch eine Vorschau auf ihr Programm gegeben. Das ist naturgemäß geprägt von den Verwerfungen unserer Zeit. Nina George spricht beim European Writers Council über kulturelle Freiheit unter Druck. Gerhard Ruiz moderiert am Stand der IG Autorinnen und Autoren die falschen Entwarnungen. Und Jasmin Rieter lobt das widerspenstige Lesen. Einiges davon hören wir uns hier sicherlich nochmal gemeinsam an in den kommenden Wochen. Jetzt allerdings ein Gespräch von Literadio mit der Autorin Nathalie Rouanet, die ihre Familiengeschichte zur Zeit der Résistance erzählt. Wir hören Briefe aus dem Widerstand und wie daraus Literatur werden kann.
1: Wir sprechen über deinen ganz frisch erschienenen neuen Roman Durch Nebel und Nacht, erschienen in der Edition Atelier. Mhm. Wenn man deinen vorhergehenden Roman kennt, Indienrot, wo es um die Malerin Anita Scher-Gill ging, fällt einem im Vergleich vor allem auf, dass dieser Roman ganz anders ist. Aus zwei Gründen. Zum einen die Erzählweise und zum anderen dass der größere Unterschied, dass es hier einen persönlichen Bezug gibt, dass es um deine persönliche Familiengeschichte geht, um deinen Großvater und die Familie, deine Brüder. Wie empfindest du das? Ist es für dich

0: ganz anderer Roman oder war dieser Roman schwieriger zu schreiben, weil es um die eigene Familiengeschichte geht oder leichter?
1: Also schwer zu schreiben sicher nicht. Im Gegenteil, glaube ich fast, dass ich mehr, dadurch, dass ich mehr Bezug dazu habe, zur ganzen Geschichte und vor allem, dass ich den französischen Kontext, alle Realien kenne, alle Chansons aus der Zeit, die tradiert wurden in unserer Familie, musste ich viel weniger recherchieren als bei der indischen Malerin Amrita Shergill. Nur es wundert mich, was du gesagt hast über den Stil oder die Perspektive oder?
0: Naja, also bei dem Indienrot, da geht es ja die Filmperspektive sehr stark. Ja, also das habe ich gemeint
1: damit. Ja, das stimmt schon. Das ist eine, also beinahe autoriale, ja, wobei ich die, es gibt schon eine Parallele. Bei dieser Filmperspektive in Indienrot ziehe ich auch die Leserinnen mit, indem ich sie dazu einlade, so wir sehen gemeinsam dies und das, ein Kameraschwenk und wir hören diese Musik. Und da mache ich es in einer anderen Form. Es gibt nämlich beim neuen Roman zwei Perspektiven. Es gibt die Erzählung linear über die Zeit, über die Jahrzehnte aus der Ich-Perspektive und das ist mein Großvater, ausgehend von seiner Verleihung der Ehrenlegion 1999, kurz bevor er gestorben ist, wo ich mir vorgestellt habe, da war so ein Kontrast, das erkläre ich im Vorwort, zwischen ihm, sehr abgemagert, sehr alt und eigentlich fast abwesend, sitzen im Rollstuhl und dem jungen Publikum, das die Julisonne genießt mit Piercings, geschorenem Kopf oder Burschen mit langen Mähnen. Dieser Kontrast, glaube ich, das ist für mich die Ur, also der Urknall. Also die Idee ist da geboren, diese Geschichte zu erzählen, was ist wohl in seinem Kopf gegangen. Und ich habe mir vorgestellt im Roman, dass er die ganze Geschichte Revue passieren lässt. Es fängt dann eben mit seiner Perspektive. Wir waren drei Brüder. Und er erzählt eben dann die Geschichte, seine eigene im Zweiten Weltkrieg, im Widerstand und seine zwei Brüder. Aber dazwischen habe ich eingeschoben Kapitel, die in der zweiten Person Singular sind, also Du-Perspektive, wobei es in der Literatur verschiedene Formen davon gibt. Also es gibt die, wenn ich zum Beispiel Tagebuch schreibe, könnte ich sagen, Nathalie, du hast heute aber einen schönen Tag gehabt, also wo man sich selbst als Autorin sich selbst anspricht, das ist diese Du-Variante. Dann gibt es die Du-Variante, wo man direkt den Leser, die Leserin anspricht. Es gibt Italo Calvino, Marguerite Duras, L'homme assis dans le couloir, es gibt etliche Beispiele dafür. Nur was ich da mache, sind Romanfiguren, die zum Teil fiktiv sind, aber nicht alle, die ich direkt anspreche und ich versuche, mich Szenen vorzustellen, wie diese Figuren das erlebt haben. Wie wohl ein Transport von Waffen und Sendern ausgeschaut haben kann. Also wie mein Großvater, da spreche ich ihn an oder ich spreche meinen Großonkel an, mit du.
0: Und es gibt dann eben auch am Ende eben auch die Briefform, weil es wird auch erzählt, dass die Schreibende des Romans von der Großmutter eben dann die Mappe erbt mit den Unterlagen, mit den originalen Briefen, mit den Dokumenten.
1: Ja.
0: Weil es gibt eben auch diese Enkelin-Figur, die als Nachgeborene keine Fragen gestellt hat zu der Zeit und deswegen sich mit den Dokumenten auseinandersetzt und auch im Schreiben diese Lücken füllt, also das, was nicht mehr erzählt werden kann.
1: Ja.
0: Und das ist auch in der Einleitung sehr schön, da schreibst du über diesen Brieföffner, den du findest nach dem Tod des Großvaters.
1: Wenn du, ja, der Brieföffner ist jetzt im Schaufenster vom der Buchhandlung vom Verlag auf der Nussdorfer Straße, den habe ich nachgebracht. Zu Fake-Briefen natürlich, die alle im Musée de la Résistance in Montauban sind. Aber wir haben etliche Faksimile nachgebastelt und das Schaufenster damit dekoriert. Es hat viel Spaß gemacht vorige Woche. Ja, ein paar dieser Dokumente sind am Ende des Buches abgebildet. Es sind Familienfotos aus der Zeit, aber es sind vor allem gefälschte Papiere aus dem Zweiten Weltkrieg, die die Widerstandskämpfer hatten, wo ich dann erst, als ich mir das angeschaut habe, gemerkt habe, ja, sowas hat mein Großvater erhalten über 80 Jahre und hat es nie jemandem gezeigt. Er hat gewusst, ich studiere Deutsch und ich könnte Interesse daran haben oder Bezug, aber er hat es nie uns gezeigt und erst nachdem er gestorben war. Also gefälschte Papiere von ihm, von seinem jüngeren Bruder Louis, Aufträge auch über diese Demarkationslinie zu gehen, als Frankreich noch geteilt war, freie Zone im Süden und besetzte Zone im Norden vor 1942. Und diese Briefe, die sind insofern spannend, als es nur von, also die quatrième de couverture, also der Buchrücken, sagt man auf Deutsch, ja, verrät nicht ganz die ganze Geschichte, aber sagt sehr wohl, dass nach dem Krieg der jüngere Bruder Louis nicht zurückkommt. Also das lässt es offen, wie lange dauert dann diese Spurensuche, bis er zurückkommt, bis man seine Spur findet, bis man ihn wieder findet. Und es gibt 1945 hat dieser Louis, der junge Bruder, an dieselbe Adresse wie mein Großvater, Briefe bekommen von einer jungen Frau aus Rennes, aus der Normandie. Louise hieß sie auch noch, wie mein Großonkel Louis. Und sie teilt ihm mit, also ich glaube, ich lese einfach ein paar dieser Briefe. An Monsieur, also ursprünglich an Monsieur Sikr, aber noch ohne Name. Rennes am 22. März 1945. Monsieur, seit September 1943 haben meine Eltern und ich nichts mehr von meinem Bruder Léon gehört. Wir wissen, dass er am 4. Juni 1943 nach Bordeaux gefahren ist, um dort einen Freund zu treffen, der ihn am Sonntag davor in Rennes besucht hatte. Ich glaube, mich erinnern zu können, dass Sie dieser Freund waren. Wir sahen meinen Bruder noch kurz im Juli desselben Jahres und er erwähnte wieder Bordeaux, aber seit diesem Sommer wissen wir nichts mehr von ihm. Ich schreibe Ihnen in der Hoffnung, dass Sie mir Details über die Aktivitäten meines Bruders sagen können, da Sie offensichtlich miteinander gearbeitet haben. Meine Eltern und ich nehmen an, dass er einer Resistance-Gruppe angehörte. Vielleicht können Sie uns helfen, die Spur meines Bruders wiederzufinden, oder vielleicht können Sie uns andere Kameraden nennen, die wir auch kontaktieren könnten. In Erwartung Ihrer baldigen Antwort verbleibe ich mit vorzüglicher Hochachtung Louise Murie. Rennes am 20. Mai 1945. Monsieur, ich danke Ihnen, dass Sie sich die Mühe gegeben haben, einen Brief an Ihren Bruder zu beantworten. Dank Ihrer Information, dass alle Mitglieder Ihres Netzes einen Tiernamen trugen und dass Sie einen Freund Ihres Bruders mit Codename Lori gekannt haben, konnten uns meine Eltern und ich erinnern, dass mein Bruder einmal gesagt hat, wenn ich verschwinde, werdet ihr folgende Nachricht hören, der Lori singt nicht mehr. Glauben Sie, dass noch Hoffnung besteht, unsere Brüder leben zu finden? Mit vorzüglicher Hochachtung, Ihre Louise Murie. Rennes am 26. Juni 1945. Sehr geehrter Herr Sikr, ich habe gerade Ihren Brief bekommen und danke Ihnen für all die Informationen, die Sie mir zukommen ließen. Ich habe allen Grund anzunehmen, dass mein Bruder derselben Resistance-Gruppe wie Sie und Ihr Bruder Louis angehörte. Er war Funker für Colonel Kaufmann, Leiter der Region Centre, die in Volvic tätig war. Es ist sicher, dass unsere Brüder zusammengearbeitet haben. Ihr Bruder besuchte uns übrigens in Rennes am 30. Mai 1943. Es gab einen dritten jungen Mann dabei, den sie Forçat nannten. Ich glaube, dass er in Wirklichkeit Jean hieß. Ihr Bruder und der junge Mann blieben nur eine Nacht. Léon fuhr am 4. Juni nach Bordeaux, wo er ihren Bruder treffen sollte. Am 31. Juli 1943 haben wir zuletzt unseren Léon gesehen. Er kam diesmal allein nach Hause mit einem Sender. Später bekam ich ein Telegramm von Léon aus Bordeaux, datiert mit 21. August. Freunde haben ihn am 26. August in Paris gesehen und wir bekamen eine Karte aus Clermont-Ferrand, datiert mit 29. August und unterschrieben mit Hélène Cazot. Seitdem nichts mehr. Marie-Madeleine Fourcade, das ist die Gründerin vom Netz, vom Widerstandsnetz, der ich die vielen Informationen verdanke, sammelt alle Berichte, Aussagen und Erinnerungen, die helfen könnten, die Spur der Vermissten zu verfolgen. Vielleicht sollten Sie Ihre persönlichen Erinnerungen schicken. Meine Eltern wollen demnächst nach Paris fahren, um die bisher eingeholten Zeugenaussagen durchzusehen. Ich hoffe, dass Sie bald Nachrichten von Ihrem Bruder erhalten werden und verbleibe mit vorzüglicher Hochachtung Ihre Louise Murie. Rennes am 8. Juli 1945. Lieber Jean, ich komme gerade aus Paris zurück, wo ich Neues über meinen Bruder erfahren habe. Im Netz Alliance war er tatsächlich nur unter dem Namen Laurie bekannt. Ich höre da auf, um nicht zu viel zu verraten. Die Briefe habe ich natürlich auch adaptiert, weil es fehlen die Antworten meines Großvaters, der dann übernommen hat. Und es fehlen andere Elemente oder es waren zu viele drinnen, die ich rausgelassen habe, weil die nicht dazu gepasst haben. Aber es war alles eine Arbeit der Adaption natürlich.
0: Und es ist jetzt schon angesprochen worden, eben dieses spezielle Netz der Resistance Alliance, von den Nazis genannt die Achenoa, was einem ja, wenn man jetzt die Resistance nur jetzt sich nicht so gut auskennt wie du, ist das auch vielleicht was Neues, dass es eben unterschiedliche Netzwerke gab, die auch unterschiedliche Aufgaben hatten. Also bei den drei Brüdern ist eben der Jean und der Louis sind im Allianz-Netzwerk, das auch ein ziviles Netzwerk ist.
1: Ja.
0: Der Bruder ist in einem militärischen Netzwerk.
1: Ist noch in einem militärischen Netzwerk. Er war Flieger, er hatte die Ausbildung als Flieger vor dem Krieg noch gemacht, gerade noch. Er war der jüngste Fähnrich Frankreichs, glaube ich, damals mit 22 oder 23. Und ist dann ab der Kriegserklärung in Nordafrika positioniert. Und sobald Frankreich dann, also ab der Besatzung, Juni 40, die Besatzung Frankreichs, sind diese Leute in Nordafrika geblieben, habe versucht von da aus schon die Landung in der Provence und in Italien vorzubereiten. Und dieser Großonkel war dann dabei bei der Befreiung sozusagen, also bei der Landung, die auch über Schiffe, aber natürlich auch über Flieger an die Provence befreit hat.
0: Aber über diesen Bruder erfährt man am wenigsten im Buch. Meiste ist eben die Resistance-Aktivitäten vom Jean und eben von diesem Netzwerk. Er kommt über den jüngeren Bruder Louis dazu. Und du beschreibst das ganz genau, also wie das Netzwerk funktioniert, die Regeln, die sie haben, zum Beispiel, dass die Funker alle Vogelnamen hatten, wie eben auch der Louis, der da Tukan war.
1: Ja.
0: Und du beschreibst das ganz genau, also den Transport der Sender, wie die zusammengebaut wurden, wie gefährlich das war, auch eben in den Jahren 42, 43 werden ganz viele gefasst dann. Aber vielleicht erzählst du da ein bisschen was drüber, weil das ganz viel Detailwissen
1: in ja, dem Buch also ist. Vieles habe ich erfunden, weil ich nicht weiß. Ich habe angenommen, dass vielleicht mein Großvater in den Widerstand getreten ist, weil sein kleiner Bruder dabei war, als Funker besonders gefährdet natürlich, weil wenn Nachrichten nach London, wo de Gaulle war und die ganze diese Frankreich Regierung war, also die Befreiung Frankreichs vorbereitet hat, wurden Nachrichten ständig hin und her geschickt, dann sind die Funker als Letzte geblieben in den Räumlichkeiten, wo sie sich getroffen haben, Nachrichten hingebracht oder sonstige Informationen. Und die wurden meistens gefasst, also bei allen, weil ab 43, das kommt dazu, da konnte die Gestapo anhand einer neuen physischen Bemessung, die Goniometrie heißt es, konnten sie bis auf einen Häuserblock, aber auf ein Haus genau lokalisieren, von wo die Sendungen gekommen sind. Und da war es dann leichtes natürlich, sie zu fassen. Also ja, und weil, ich denke, vielleicht weil dieser jüngere Brüder, viel jünger, er war 8 Jahre jünger als mein Großvater Louis, dass er ihn vielleicht schützen wollte und deswegen ihm nachgegangen ist, und obwohl er junger Familienvater war, also meine Mutter war schon auf der Welt und mein älterer Onkel, war er als Stafette und ist quer durch Frankreich mit dem Fahrrad sehr viel und mit der Bahn. Das kennt man von Filmen, also diese überfüllten Züge, wo man nicht wusste, wer macht da Schwarzmarkt, wer ist da im Widerstand, wer flüchtet einfach, weil es Juden sind oder politische Gegner, so wirklich eine Mischung an Menschen, die versucht haben, mit Passierscheinen oder ohne, versteckt wirklich im Untergrund, da über diese Demarkationslinie immer hin und her zu fahren. Und mein Großvater hat einfach nur Nachrichten transportiert, Sender, Waffen vielleicht, das nehme ich an, aber sonst das ganze Material, um gefälschte Papiere zu machen, also Stempel, Papiere, vorgedruckte Papiere und Tinte und ich weiß nicht was alles, ja.
0: Und es wird auch, also dieses Netzwerk auch gegründet von einer Frau.
1: Ja.
0: Auch besonders, eben die,
1: der Igel. Der Igel, ja, also Hérisson auf Französisch. Die Deutschen haben lange geglaubt, dass es ein Mann ist, der ein Engländer ist, der Harrison heißt, also Hérisson, weil Hérisson ist der Igel. Marie-Madeleine Fourcade, die auch eine junge Familienmutter war, sie hatte zwei Kleinkinder und einen Ehemann, ist trotzdem in den Widerstand gegangen und hat Wildes erlebt. Also sie ist auch über die spanische Grenze in einem Postsack geflüchtet, also transportiert auf einem LKW mit Postsäcken in einem Sack versteckt. Das ist wie in La Grande Vadrouille, in diesem Film, wo sie sich in den Weinfässern verstecken, also das klingt nach, ist einmal aus dem Gefängnis ausgebrochen und hatte tatsächlich sichtbar, es gibt Fotos von ihr, eingedellten Schläfen, weil sie den Kopf durch diese Stäbe gedrückt hat, also das kommt alles im Buch nicht vor, aber diese Frau ist eine berühmte Figur des französischen Widerstandes, ja.
0: Und dann hebst du auch hervor, da wird deutlich eben, also dieses Netzwerk ist ein eben zivile Widerstandskämpfer, das heißt, die Familien sind einerseits bedroht gewesen, weil die Nazis dann ja auch gezielt die Familien bestraft haben,
1: ja,
0: oder die Dörfer, ganze Dörfer bestraft haben. Und andererseits haben eben auch die Frauen mitgeholfen, eben in der Lenkstange Sachen transportiert, weil das eben unverdächtig war. Also haben auch wirklich ihr Leben aufs Spiel gesetzt.
1: Ja, meine Großmutter hat das auch gesagt und sie war sehr, sehr alt, als sie plötzlich einmal gesagt hat, eigentlich war ich auch im Widerstand. Niemand hatte es je erwähnt, aber sie hat solche Geschichten erzählt, dass sie wirklich aufs Land gegangen ist, wo sie eine Cousine hatte und sie konnte auch Eier, Milch und irgendwelche frische Produkte bekommen für die Kinder. Und dass sie wusste nicht was, aber in der Lenkstange vom Fahrrad tatsächlich Dinge für Papi versteckt hat. Ja. Und es war für sie ein, eigentlich war ich auch. Ja, Mami, du warst, aber leider hat man, sie hatte dann alles vergessen, sie wusste nicht mehr, wer war, aber leider zu spät, ja.
0: Auch was kritisiert wird, eben, dass die französische Regierung und Frankreich, dass der zivile Widerstand wenig anerkannt wurde, ja, oder zu spät.
1: Am Anfang gar nicht anerkannt, ja, es stimmt, die haben alle gekämpft und dabei waren die meisten Widerstandskämpfer waren Zivilisten, ja. Also erst ab 83 werden all diese Netze von Jean Moulin, der von de Gaulle nach Frankreich geschickt wird, um die alle zu einigen, damit sie alle an einem Strang ziehen. Und ist der berühmte Jean Moulin, der in Lyon verhaftet wurde und von Klaus Barbie gefoltert und getötet wurde. Also dieser Prozess Klaus Barbie für die Franzosen ist eng verbunden mit dieser Figur des Widerstandes Jean Moulin. Aber das waren Unmengen an von der ganzen Palette. Also die Kommunisten sind erst 43 oder 42 in den Widerstand getreten, die kommunistischen Parteien, die vielen Gruppierungen, die sich auch ineinander bekriegt haben. Und alle anderen, das waren viele einfach Nationalisten, sehr viele. Das ist ein, nicht ein Rechtsradikaler, aber ein sehr konservatives, nationalistisches Netz, dieses Allianz. Die sind auch erzkatholisch und so wirklich sehr traditionell. Sie wollen nur Frankreich und die französischen Werte verteidigen. Und dann gab es natürlich auch welche, die linksorientiert waren, weil die soziale Werte hatten. Es gab natürlich welche, die hauptsächlich Juden und Jüdinnen helfen wollten in die Flucht. Ja, also aus verschiedenen Gruppierungen ist dann eine Masse geworden, der es gelungen ist. Aber auch mit Hilfe der Widerstandskämpferinnen der anderen Länder, weil die Franzosen waren nicht allein.
0: Es wird auch beschrieben dann, wie der Jean eben wie die Flugzeuge ohne Licht aus England fliegen, mit einem Reservetank, dass sie zurückfliegen können und nur mit Taschenlampe eben Landeplatz. Also da ist dann schon...
1: Ja, so einen Zettel habe ich gefunden von meinem Großvater. Da hatte er mit dem Bleistift auf kleinen gefalteten, vergilbten Zetteln, also waren sie inzwischen geworden, Notizen gemacht, die so geologische Beschaffenheiten von Grundstücken, vor allem in der Vendée, in der Bretagne, da in dieser Gegend, wo es viele Moorgebiete gibt, die waren nicht geeignet, stand immer ungeeignet, ungeeignet. Also er hat sowas gesucht und er hat an solchen Aktionen teilgenommen. Das wissen wir aus einem ganz kurzen Bericht, wo er nur geschrieben hat, er war Stafette, ist mit dem Fahrrad gefahren oder mit der Bahn, einmal Aix-en-Provence, Marseille, eine Strecke. Das ist die eine, die ich da versuche zu beschreiben. Ja, diese Landungen waren beeindruckend. Ja. Das waren diese Leisender, diese Flugzeuge, die in der Lage waren, weil diese recht klein und kompakt waren, sie konnten auf eine kurze Strecke landen und sofort, wenn Bodenpersonal geholfen hat, am Flügel zu drehen, auf der eigenen Achse, sofort umzudrehen und innerhalb von 5 Minuten wieder zu starten. Weil am Anfang haben sie natürlich nur Sachen mit dem Fallschirm abgeworfen. Waffen, Munitionen, Post, Lebensmittel, auch jede Menge, Kleidung auch für die Widerstandskämpfer, für den Maquis. Aber irgendwann mussten sie natürlich Leute rausschleudern, retten entweder oder hinbringen, damit sie mit de Gaulle mitarbeiten oder umgekehrt sie landen. Das ging für manche mit Fallschirm, aber nicht für ältere, nicht sehr sportliche Leute oder für Frauen, Kinder vielleicht, weiß es nicht. Und dafür mussten diese Flugzeuge dann doch landen. Lichtspiele. Tiefblaue Nacht. Die Reifen suchen auf dem feuchten Asphalt. Du bist nicht schläfrig, vielmehr ganz wach vor Anstrengung, wachsam vor Angst. Du nimmst alle Geräusche, alle Düfte wahr. Die nach Honig duftenden Spireen, das Flattern einer Fledermaus, die feuchte Erde und das Summen des Dynamos. Du denkst an die Kinder, die du bald wiedersehen wirst, an ihre glänzenden Augen, wenn sie die Glaskugel sehen werden. Du denkst an diesen Koffer auf deinem Gepäckträger, was wohl darin sein mag. Hinter dir plötzlich ein Auto, es wird nicht langsamer, es hupt und überholt dich, es fährt vorbei und davon. Wie ein Blitz aus Furcht und Schrecken. Du bleibst allein zurück im schmalen Licht deines Scheinwerfers. Es ist das Herz Frankreichs, hügelig und saftig grün. Die Wege und Felder sind durch gewundene Steinmauern getrennt. Es sind diese ersten warmen Frühlingstage, noch vor der Hitze des Sommers, Anfang Juni etwa. Gestern hat es geregnet, die Gräben sind getränkt, die Weiden in Seen verwandelt. Der Farn ist dankbar. Ein Chanson schwirrt dir im Kopf herum, vielleicht Mon Amant de Saint-Jean. Es überkommt dich sehr langsam. Zuerst ist es nur ein Beben der Luft, dann siehst du 3 kleine gelbe Punkte. Oder sind es 4 Motorräder oder Autos? Du schaltest den Dynamo aus und wirfst dich in einen Graben hinter einer Mauer. Die Sachen im Koffer haben gescheppert. Dir bangt. Es dauert Minuten, Stunden, eine Ewigkeit. Du liegst im Dreck in der Dämmerung, das Gesicht mit Kot bespritzt. Durchhalten, keine Zigarette, keine Glut, keinen Rauch. Am Mittelfinger den flüchtigen Tabakgeruch schnuppern. Bloß nicht an die nassen Schuhe denken, an die angeschlagenen Knie. Das Warten ist schmerzhaft, schwer, der Kopf. Du denkst an die Glaskugeln in deinem Rucksack, der Eiffelturm ist sicher ganz verschneit. Blendender Blitzstrahl, betäubendes Rattern, Todesangst. Und dann die Ruhe, unheimliche Ruhe. Dann erst zündest du dir eine Zigarette an und beginnst, die Schuhe schwer gesogen, das Rad die Mauer entlang zu schieben. Über einen Feldweg erreichst du einen menschenleeren Weiler. Da ist das Ortsschild, da ist die Steinbrücke über dem Bach dieser rauschenden Schlammstraße. Und da der Bauernhof. Es ist ein Steinhaus mit einem Schieferdach und einem Feigenbaum vor dem Eingang. Du kennst die Leute nicht, aber du weißt, dass du angekommen bist. Der bellende Hund, die offene Tür, die ausgemachte Parole. Die Bauernfamilie sitzt noch am Abendtisch bei gleißendem Licht. Es gibt noch heiße Suppe. Man macht dir ein Omelett, du bekommst ein Glas Wein. Du trocknest deine Schuhe am Kamin, der Koffer wird geöffnet. Stempel, Siegel, Stampiglien, Farbkissen, Prägeeisen, Siegellackstifte und unausgefüllte Ausweise, Urkundenformulare. Auftrag erfüllt. Du wirst das Fahrrad verstecken, in der Scheune schlafen. Am nächsten Tag geht es weiter, heiteren Gemütes. Du wirst mit dem ersten Sonnenstrahl aufstehen, am langen Eichentisch noch einen echten Kaffee nehmen, wie vor dem Krieg, und eine große Scheibe Brot mit einer Spur Honig, sanft wie die Morgenröte.
0: Vielleicht noch eine andere Sache zum Ansprechen. Der Titel Durch Nebel und Nacht verweist ja auch auf die Nacht und Nebel, das Nacht- und Nebel-Dekret, was dann eben, also wir haben schon die Briefe, die du gelesen hast, eben vorgelesen hast, das Bangen der Familien um die gefangen genommenen Resistancekämpfer, die dann eben nach Deutschland deportiert wurden und wo die Familien lange keine Spuren hatten, beziehungsweise Deutschland ist nicht ganz richtig, in dem Fall Struthof war das einzige KZ auf französischem Boden.
1: Ja. Ja, dieses Hitler-Dekret hat ursprünglich nur geheißen, dass diese politischen Gefangenen in keinem Kontakt mit der Außenwelt sein sollten. Das heißt, sie wurden eingesperrt in Gefängnissen, in irgendwelchen Konzentrationslager oder nur Sammellagern, aber es gab gar keinen Kontakt nach außen. Nur ab der Landung in der Normandie, ab Juni 1944, nach und nach wurden diese politischen Gefangenen, die sogenannten NN, also Nacht- und Nebel-Gefangenen, sie hatten auch, die in KZs waren, hatten auch die Buchstaben NN groß im Rücken mit Pech geschrieben. Sie wurden dann ermordet, damit eben keine Spur von ihnen zurückbleibt, von allen Gräueltaten.
0: Nathalie Rouanet, Durch Nebel und Nacht, erschienen in der Edition Atelier. Das ist in jedem Fall, also jetzt kein leicht zu lesendes Buch, aber ein sehr schön zu und gut zu lesendes. Und
1: danke.
0: Die Verbindung auch mit der Gegenwart, diese leichte Anbindung, was ist heute eigentlich?
1: Ja, wie spricht man darüber heute oder was bedeutet das der Jugend? Was weiß die Jugend noch davon?
0: Und die große Frage. Insofern ist es auch ein wichtiges Buch für die heutige Zeit, dem sehr viele Leser und Leserinnen zu wünschen sind.
1: Dankeschön.
0: Vielen herzlichen Dank für das Gespräch.
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Das war Kalle, das Kulturmagazin auf Radio T. Verantwortlich für Redaktion und Musikredaktion bin ich. Ich bin Juliane Zimmermann und verabschiede mich für den heutigen Abend von euch. Weiter geht es hier mit der Beatstube. Alex trifft Marc Musa und nimmt euch mit auf eine musikhistorische Reise durch Chicago House.

0: Das war Sebastian Yatra und damit herzlich willkommen zu den Birthday Songs im September. Sebastian Yatra ist kolumbianischer Latin-Pop-Artist, wurde geboren in Medellin und mit 5 Jahren ging seine Familie nach Miami. Seine neueste Single ist ein Mitschnitt aus seiner letzten Tournee und hieß Lo que me pasa con vos.
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0: Lorraine Mayberry ist die Sängerin von Churches, einer Synthpop-Band aus Glasgow. Die gibt es mittlerweile auch schon seit 15 Jahren. Und ihr Debüt The Bones of What You Believe von 2013 ist immer noch ein Klassiker für mich. Was wir gleich hören, ist Such Great Hates. Und das ist ein Cover von The Postal Service. Hier ist aber Churches.

Nach Churches kam ebenfalls aus Schottland Lewis Capaldi. Der startete 2018 durch und heimste danach einige Auszeichnungen ein für sein Album und die Single Someone You Loved. Nach zwei Alben hat er in diesem Jahr dann eine Live-EP veröffentlicht und aus dieser hörtet ihr gerade den Song Hollywood. Und hier ist meine jüngste Künstlerin für diese Sendung. Wie im September schon angekündigt, will ich Nina Chupas 29. Geburtstag hier feiern. Auf ihrem Konzert in Hamburg erzählte sie zum nächsten Song über ihre Gefühle, wie es ist, wenn sich eine Freundschaft durch Entfernung scheinbar auflöst und was das mit ihr gemacht hat. Hier ist 3 Uhr nachts.

0: Nach Nina Chuba war das Konstantin Gropper und sein Projekt Get Well Soon verfolge ich seit dem ersten Album 2008. Die Musik von Get Well Soon ist meist keine zum Nebenbeihören. Und es gibt Alben, da muss man einfach auch zuhören wollen. Manche mögen es verkopft nennen, ich nenne es überraschend und das ist es allemal.
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0: Hier ist mein Album des Monats. Seance heißt es und erscheint am 31. Oktober von Get Well Soon und der eben gehörte Titel hieß Goth 101. Und wie immer an dieser Stelle habe ich einen weiteren Titel des neuen Albums für euch. Vorher möchte ich euch noch ein Konzert ans Herz legen, denn Get Well Soon sind immer ein Erlebnis auf der Bühne und sie sind im Januar, Februar nächsten Jahres in Deutschland unterwegs und am 29. Januar im Felsenkeller in Leipzig. Da könnt ihr mich dann treffen. Hier kommt noch Holiday in Lilydale.

0: Jahre nach ihrem letzten Album überraschte mich PJ Harvey in diesem Sommer mit einer neuen Single. PJ Harvey hatte das Lied bereits als Teil der laufenden Arbeit an einem neuen Album begonnen und schickte dann diesen Song an Professor Brian Cox, der ist Physiker und Moderator von Wissenschaftssendungen bei der BBC. PJ Harvey sagt zum Song: Ich bin sehr glücklich mit dem Endergebnis und es ist wunderbar zu hören, wie die Orchesterpartitur meiner Musik so Ausdehnung verleiht. Ich habe es sehr genossen, die Geschichte und die Reise von Voyager 1 und 2 zu erforschen und war froh, den großartigen Carl Sagan im Lied zitieren zu können und seine berühmte Beschreibung unseres zerbrechlichen und schönen blassblauen Punktes. Und der Song macht mir Lust aufs Album. Ein aktuelles Album, welches bei mir auf Heavy Rotation bereits läuft, ist Anthony Smirik's Decoding Birdsong. Nun ist die Gelegenheit, es euch vorzustellen, da Anthony Smirik im Oktober 46 Jahre alt wird. Er ist ein englischer Poet oder Spoken Word Performer, Musiker und Produzent aus Manchester, der seine Texte einspricht und mit elektronischer und Tanzmusik kombiniert. Das aktuelle Album lädt mich immer wieder zum Hören und zum Mitlesen der Texte ein, braucht aber mehrere Durchläufe, denn die Texte sind doch recht schnell gesprochen und man sollte auch sich die Zeit nehmen, vielleicht mehrmals zu lesen, um reinzukommen. Trotz der anfangs etwas bedrückenden Grundstimmung im nächsten Song baut sich der Text und die Musik zu einer Hymne des Loslassens auf. Die zentrale Erkenntnis lautet, dass man das eigene Glück und den Moment annehmen darf. Hier ist Flight Simulator.
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Eben hörtet ihr Flight Simulator von Anthony Smirik und danach als letztes Ginger mit Piskis. Ginger ist eine Band aus der Ukraine. Wie gehört, ein metallisches Ensemble. Roman Ibramchailov hat Geburtstag, der ist Gitarrist der Band. Und aus deren Debüt lief dieser Titel. Da hörtet ihr neben dem für heute typischen Gurgeln der Band noch den Gesang von Tatjana Schmailuk. Inzwischen ist der Gesang ziemlich komplett aus den Werken gewichen. Eine Entwicklung, die mir leider das längere Hören solcher Art von Musik doch erheblich erschwert. Und mit dem nächsten Geburtstagskind kommen wir wieder in etwas leichtere, auf keinen Fall uninteressantere Gefilde. Thom Yorke wird 59 Jahre alt im Oktober und seine Band Radiohead hat sich gerade wieder einmal gemeldet und angekündigt, dass sie ab 2027 jedes Jahr auf Tour gehen werden, jedes Jahr 20 Konzerte auf einem anderen Kontinent spielen werden. Nächstes Jahr starten sie erstmal in Australien und Japan und dann schauen wir mal, wann sie nach Europa kommen. Ich spiele für heute aus dem letzten Album A Moon-Shaped Pool den Titel Daydreaming.

0: Eben gehört Ray und die lief in meinen Sendungen auch schon immer mal und so heute auch natürlich zu ihrem 30. Geburtstag im Oktober. Ihr aktuelles Album This Music May Contain Hope ist auch eines auf meiner Liste für die Jahresübersicht. Nightingale Lane hieß der Titel und das ist eine Straße in London und beschreibt den Platz, an dem die erste große Liebe der Sängerin endete.
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0: Im Rahmen meiner diesjährigen Reihe 50 Jahre Punk stelle ich euch heute die Sängerin Polystyrene von der Band X-Ray Specs vor. Ihre energiegeladene Stimme und ihre cleveren konsumkritischen Texte machten sie zu einer einzigartigen Stimme des Punk. Sie lebte von 1957 bis 2011 als Marion Joan Elliott Sett. Oh, Bondage Up Yours erschien im September 1977 als Single und dann gab es ein Album der Band und zwei Jahre später verließ Polystyrene die Band, brachte noch drei weitere Soloalben heraus. Sie gilt als eine der Pionierinnen der feministischen Punkbewegung und hier ist der Titel Oh, Bondage Up Yours ihre erste Single.
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Mein letztes Geburtstagskind für heute ist John Ono Lennon. Seit er mit Les Claypool in experimenteller Rockmusik unterwegs ist, bin ich auf ihn aufmerksam geworden. Und die beiden haben in den letzten 10 Jahren 3 Alben miteinander aufgenommen, das letzte in diesem Jahr. The Great Paradox and the Golden Egg of Empathy heißt das Album. Thema ist das Büroklammer-Paradoxon. Dazu erzähle ich jetzt einfach mal nichts weiter. Schaut mal nach, es passt aktuell hochbrisant in unsere Zeit. Am Ende der Sendung möchte ich zunächst noch darauf hinweisen, dass ihr diese und alle Folgen der Birthday Songs jederzeit auf mixcloud.com/birthdaysongs am Computer oder auf euren Mobilgeräten in der Mixcloud-App nachhören könnt. Redaktion und Musikauswahl hatte Michael Reich und er verabschiedet sich für heute von euch. Wir hören uns wieder, wenn ihr mögt, am 5. November mit den nächsten Birthday Songs. Für heute schicke ich euch mit Melody of Entropy zurück in den Alltag.

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3: Hallo und willkommen zum Onda Info 652. Heute erwarten euch zwei längere Beiträge. Die Kunst ist kein Ziel für sich. So heißt eine Ausstellung, die bis Ende Juni im Kunstraum Kreuzberg in Berlin zu sehen war und sich mit der Arbeit der avantgardistischen lettischen Theatermacherin Asja Lasis befasste und wie man an sie anknüpfen kann. Zur Finissage der Ausstellung waren auch KünstlerInnen und Kollektive aus Lateinamerika vor Ort und zeigten ihre Arbeiten. Jessica Zeller hat mit ihnen gesprochen. Ende August verkündete der US-Präsident Donald Trump den größten Öldeal der Weltgeschichte. Dieser soll den USA weitgehende Kontrolle über 17 Ölfelder in Venezuela sichern. Das Erdölabkommen stellt den vorläufigen Höhepunkt einer monatelangen politischen Annäherung zwischen den USA und Venezuela dar. Längst gleicht das südamerikanische Land einem US-Protektorat. Intransparenz, rechtliche Unklarheiten, wirtschaftliche Unterordnung und politische Erpressung sorgen für Kritik. Ob dieser Deal langfristig Bestand haben wird, ist fraglich. Allerdings lässt er die Prinzipien der Monroe-Doktrin wieder aufleben, die darauf abzielen, fremde Mächte aus der eigenen Hemisphäre herauszuhalten. Tobias Lambach sprach für seinen Beitrag mit dem venezolanischen Ökonom Manuel Sutherland. Doch zu Beginn des Infos noch die Nachrichten von Ponal. Eine spannende halbe Stunde wünscht Knut im Namen der Ondistas.
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4: Urbanes Leben. Stadtzentren auf der ganzen Welt sind zugleich Ursache und Opfer der globalen Klima- und Umweltkrise. Dennoch können sie zu Trägern bedeutender Lösungen werden. Ein international besetztes Gremium aus NGOs hat sich mit der Frage befasst, wie das gehen kann, und seine Ergebnisse unter dem Titel »Städte jenseits des Wachstums« veröffentlicht. Das Handbuch soll als Leitfaden dienen, wie das Leben in den großen Ballungsräumen aus der Perspektive des sogenannten Postwachstums neu gedacht werden kann. Ein wesentlicher Grundsatz bei der Suche nach Alternativen ist das Prinzip der Suffizienz. Es gehe nicht länger darum, Produktion und Konsum zu maximieren, sondern darum, das Nötige zu gewährleisten. Genügend Energie für den Schutz vor Kälte und Hitze, genügend Nahrung für eine gute Ernährung, genügend Wohnraum, um in Würde zu leben, genügend Zeit, um füreinander zu sorgen. Das Prinzip der Effizienz schließt die Reduzierung des individuellen Konsums bis hin zur Entbehrung mit ein. Suffizienz hingegen bedeutet, der Begrenztheit der Energieressourcen Rechnung zu tragen und den Konsum insgesamt zu reduzieren. Kolumbien. LGBTIQ-Organisationen und AktivistInnen haben am Wochenende in mehreren Städten des Landes Mahnwachen veranstaltet, um gegen Mord, Kriminalisierung und Verfolgung zu protestieren. Außerdem prangern sie institutionelle Vernachlässigung, Stigmatisierung und die Schließung sozialer Projekte an. Bislang wurden im Jahr 2026 insgesamt 46 LGBTIQ-Personen ermordet, 7 davon in den letzten 20 Tagen. Die AktivistInnen verurteilten außerdem die Entscheidung der Regierung, aus der Equal Rights Coalition auszutreten. Die Equal Rights Coalition ist ein internationaler, multilateraler Zusammenschluss von Staaten und zivilgesellschaftlichen Organisationen, der sich weltweit für den Schutz und die Förderung der Menschenrechte von LGBTIQ-Personen einsetzt. LGBTIQ-Personen müssen häufiger als andere mit Arbeitslosigkeit und Schattenwirtschaft zurechtkommen. Obwohl viele über eine berufliche Ausbildung verfügen, finden sie keine Arbeit. Sexarbeit wird durch Ausgangssperren und fehlenden Schutz zusätzlich erschwert. AktivistInnen der Community kritisieren daher das Fehlen klarer Richtlinien für staatliche Unterstützung. Mexiko. Hohe Temperaturen aufgrund des Klimawandels und die Auswirkungen von El Niño beeinträchtigen die Fortpflanzung der Schildkröten in Oaxaca. Das Schutzgebiet Playa Escobilla an der Küste von Oaxaca ist ein wichtiger Lebensraum für Meeresschildkröten. Jährlich kommen tausende Schildkröten hierher, um ihre Eier zu legen. Die Brutzeit beträgt 45 Tage. Aufgrund der steigenden Temperaturen ist das Ökosystem mit seinen Dünen und Mangrovenwäldern aber zunehmend in Gefahr. Das Wasser wird wärmer, die Luftfeuchtigkeit nimmt ab und der Boden ist zu heiß zum Eierlegen. Ein weiteres Problem ist die massive Ausbreitung von Immobilienunternehmen in der Region. Diese preisen die Schildkröten als besonderes Spektakel an, um die Immobilienpreise in die Höhe zu treiben, statt auf die Schutzbedürftigkeit der Tiere hinzuweisen. Das Schutzgebiet erstreckt sich über 17 Kilometer, hat aber keine festgelegten Grenzen. Nach Ansicht des örtlichen Schildkröteninstituts wäre die Kartierung des Schutzgebiets der erste wichtige Schritt zum Schutz der Tiere.
3: Berlin. Ende September jährte sich zum 12. Mal das gewaltsame Verschwindenlassen der 43 Lehramtsstudenten von Ayotzinapa. Aus Anlass des Jahrestages erinnerten Organisationen aus Mexiko und Deutschland daran, dass bei dem Verbrechen auch illegal exportierte Sturmgewehre aus Deutschland zum Einsatz kamen. Sie fordern, dass das Land Baden-Württemberg Verantwortung für die Folgen der illegalen Waffenexporte übernimmt und die Strafzahlungen des Rüstungsunternehmens Heckler & Koch für die Unterstützung der Betroffenen eingesetzt werden. In der Nacht vom 26. auf den 27. September 2014 kam es im mexikanischen Bundesstaat Guerrero zu einem brutalen Angriff örtlicher Polizeikräfte auf Studenten des Lehrerseminars von Ayotzinapa. Dabei kamen auch G36-Sturmgewehre der baden-württembergischen Rüstungsschmiede Heckler & Koch zum Einsatz. Diese hätten allerdings nie nach Guerrero gelangen dürfen. Denn Guerrero gehört zu den Bundesstaaten, für die explizit keine Exportgenehmigung erteilt wurde. Nach einem mehrjährigen Prozess verurteilte das Landgericht Stuttgart 2019 zwei MitarbeiterInnen von Heckler & Koch für den illegalen Waffenexport und ordnete die Einziehung der Verkaufserlöse an. Im Mai 2026 zahlte das Unternehmen letztendlich die Summe von rund 3,7 Millionen Euro an die Landeskasse Baden-Württemberg. Zivilgesellschaftliche Organisationen aus Mexiko und Deutschland fordern, in einem offenen Brief an Ministerpräsident Cem Özdemir zu prüfen, wie die Gelder zugunsten der Familien der Opfer eingesetzt werden können.
5: Weitere Nachrichten findet ihr wie immer bei npla.de/ponal. Vor und wieder zurück, vor und wieder zurück. Im Kunstraum Kreuzberg in Berlin hängen drei Schaukeln und laden zu Bewegung und Perspektivwechsel ein.
6: Ist die hier extra oder nur für Kinder?
7: Nee, das ist für extra.
5: Der argentinische Künstler Rafael Leona sitzt auf einer dieser Schaukeln, wippt, die Füße auf dem Boden, ein bisschen hin und her.
8: Ahora si no me caigo.
5: Und erzählt von der Entstehungsgeschichte dieser Arbeit, vor rund 20 Jahren in Brasilien.
8: In 2005 hay una rebelión muy grande en lo que eran las cárceles de niños.
9: Im Jahr 2005 gab es einen massiven Aufstand in den sogenannten FBM, eine Einrichtung für den Jugendstrafvollzug und für Kinder, die keine Eltern hatten oder diesen weggenommen worden waren. Die FBM dienten jedoch nicht der Betreuung, sondern waren Gefängnisse, nur dass sich darin nicht Erwachsene, sondern Kinder und Jugendliche befanden. Es gab viele Fälle von Folter und Misshandlung. Und dann begannen die jungen Gefangenen, diese Anstalten zu besetzen.
5: In ihrer Arbeit, A Rebelão das Crianças, die Rebellion der Kinder, nimmt die Künstlerinnengruppe Contrafilet, bei der Raphael aktuell eines von drei Mitgliedern ist, Bezug auf diesen Aufstand und wie die Medien darüber berichteten.
9: Es war ständig die Rede von Verbrechern, die Gefängnisse besetzen, die aus ihren Einrichtungen entkommen und wieder eingefangen werden müssen. Wir haben als erstes das Wort Verbrecher durch Kinder ersetzt. Kinder sind auf der Flucht, Kinder werden von der Polizei verfolgt, die Polizei nimmt Kinder fest.
5: Neben dieser semantischen Ebene gestaltet Contrafilet die Schaukeln und geht mit ihnen zu den rebellierenden Kindern und Jugendlichen, die aus den Einrichtungen geflohen waren und auf der Straße lebten.
9: Die Schaukeln trugen dazu bei, das Bild des Verbrechers mit dem Bild des Kindes zu überlagern.
5: Seitdem hingen die Schaukeln von Contrafilet an vielen Orten Brasiliens, bevor sie im Frühjahr 2026 für einige Monate nach Berlin reisten und hier im Rahmen der Ausstellung »Die Kunst ist kein Ziel für sich« zu sehen sind.
6: Ich schaukel sehr gerne und wenn ich auf einer Schaukel sitze, fühle ich mich ganz leicht. Nein, ich habe noch nie drinnen geschaukelt im Museum.
5: Der Ansatz von Contrafilet, soziale Kritik theatralisch und spielerisch zu formulieren, trifft sich mit vielen anderen Arbeiten der Ausstellung. Ihr gemeinsamer Bezugspunkt, die Arbeit und der theoretische Ansatz der lettischen Theatermacherin Asia Lazis, die 1891 bis 1979 lebte und an vielen Orten mit vielen Menschen wirkte, schrieb und arbeitete. 1938 kam Lazis in den Gulag und verbringt 10 Jahre im Arbeitslager der Stalinisten, bis sie nach Lettland zurückkehrt, wo sie bis ins hohe Alter als Regisseurin arbeitet. Doch anders als ihre männlichen Freunde Bertolt Brecht, Erwin Piscator oder Walter Benjamin geriet Asia Lazis in Vergessenheit. Erst mit dieser Ausstellung im Kunstraum Kreuzberg wurde sie wirklich wiederentdeckt und gewürdigt. Die Kuratorin Constanze Schmidt beschreibt:
7: Meine Kollegin Mimi Weusnitzer und ich, wir haben über 4 Jahre lang zu Asia Lazis geforscht, auf unterschiedlichen Ebenen, künstlerischen und wissenschaftlichen. Sie war eigentlich eine der ersten, die eine Art emanzipatorisches Kindertheater entwickelt haben, selber. Und nicht nur Kindertheater, sondern auch ArbeiterInnentheater gemacht haben, was auf einer starken Selbstermächtigung beruhte von den Leuten selber, von den Kindern oder den Erwachsenen selber. Und man kennt sie eigentlich nicht. Und deswegen haben wir, also Mimi Weusnitzer und ich, beschlossen, diese Ausstellung zu machen.
5: Trotzdem war Asia Lazis sehr einflussreich, selbst wenn vielen nicht bewusst war, an wen sie da anknüpften. In Deutschland fanden die 68er und später die westdeutsche Kinderladenbewegung im Programm eines proletarischen Kindertheaters ihr Manifest für eine antiautoritäre Erziehung. Darin schreibt der deutsche Philosoph Walter Benjamin:
10: Wir begründen jetzt, warum der Rahmen der proletarischen Erziehung vom 4. bis zum 14. Lebensjahre das proletarische Kindertheater ist.
5: Und weiter:
10: Moralische Einwirkung gibt es hier nicht. Unmittelbare Einwirkung gibt es hier nicht. Und auf diesen beruht die Regie im bourgeoisen Theater. Was zählt, ist einzig und allein die mittelbare Einwirkung des Leiters auf Kinder durch Stoffe, Aufgaben, Veranstaltungen. Die unvermeidlichen moralischen Ausgleichungen und Korrekturen nimmt das Kollektivum der Kinder selbst an sich vor. Daher kommt es, dass die Aufführungen des Kindertheaters auf Erwachsene als echte moralische Instanz wirken müssen.
5: Doch obwohl es die Praxis von Asia Lazis ist, die hier beschrieben wird, blieb nur der Autor des Textes, nämlich Walter Benjamin, in Erinnerung.
7: Das Programm eines proletarischen Kindertheaters ist dann eben von Walter Benjamin für Asia Lazis 1928 aufgeschrieben worden. Aber es ist ja nicht wirklich klar, dass das eigentlich ihre Praxis ist. So ging es, glaube ich, öfter bei ihr. Sie hat auch mit ArbeiterInnen Theater gemacht, was dann in Riga unter dem Deckmäntelchen von eben so klassischen Theaterkurs an der Volkshochschule lief, wo aber eigentlich so agitiert wurde und verschiedene Formate wie bunte Abende, aber auch zum Beispiel Demonstrationen, die dann eigentlich so als Theaterstücke angekündigt waren, im Park und eigentlich dann in eine Massendemonstration geendet haben, wo dann auch viele der Protagonistinnen inklusive Asia Lazis als Regisseurinnen auch verhaftet wurden. Solche Formen von Kunst, die sich quasi auch aus diesem künstlerischen Total hinaus bewegt und sich eigentlich wandelt zu sowas wie Protest, ja, war sie bestimmt eine der ersten, die das in der Form ausprobiert hat. Deswegen ist sie natürlich eine totale Inspiration für uns heute oder für einige der Künstlerinnen, die hier an der Ausstellung teilnehmen. Aber da gibt es auch Ansätze aus Lateinamerika.
5: Auch Raphael Leona vom Kollektiv Contrafilet kannte Asia Lazis namentlich nicht, bevor er sich im Rahmen der Ausstellung mit ihr beschäftigte. Wohl aber prominente brasilianische Künstler, die analog zu ihrem Ansatz handelten. So wie Augusto Boao, den 2009 verstorbenen Theatermacher, der auch der lateinamerikanische Bertolt Brecht genannt wird. Boao kombinierte in seinem Ansatz Theater der Unterdrückten, Kunst und Selbsterfahrung mit politischem Probehandeln. Nicht der Regisseur bestimmt die Inhalte der Szenen und Theaterstücke, sondern das Publikum selbst. Aus ZuschauerInnen werden zu SchauspielerInnen, die auf der Bühne erfahren, wie eine bessere Zukunft aussehen könnte. Boao schreibt:
10: Deshalb meine ich, dass Theater zwar nicht in sich selbst revolutionär ist, mit Sicherheit jedoch ist es Probe zur Revolution.
11: Lo conocí en Rio de Janeiro 30 años atrás. Hicimos una oficina, yo era del GAC.
12: Ich habe Augusto Boao vor rund 30 Jahren in Rio de Janeiro kennengelernt. Ich gehörte damals zum GAC, der Grupo de Arte Cachichero aus Buenos Aires. Und wir hatten keine Ahnung, kamen nicht aus dem Theater, hatten noch nichts mit Theater zu tun und waren begeistert von seiner Arbeit. beispielsweise. Zu diesem Zeitpunkt war die Uni besetzt. Die Studierenden wollten Verbesserungen erreichen. Und Boao setzte mit den Studierenden eine Theateraktion um. In 10 Minuten hatte er mit 200 Personen ein Theaterstück zum Laufen gebracht. Das hat uns sehr bewegt.
5: Zwischen zwei Schaukeln von Contrafilet in einem Flur der Ausstellung hat der argentinische Grafiker Federico Gela einen großen Zeichentisch aufgestellt. Auch für ihn war Asia Latsis eine Neuentdeckung und Inspiration zugleich.
13: Ich arbeite mit Bildern, Zeichnungen, Collagen und manchmal auch mit Videos. Kunst ist für mich die Möglichkeit, uns mit unserer Wirklichkeit zu verbinden. Das ist im Grunde auch der Ansatz von Asia Latsis. Also, nun ja, ich freue mich sehr, hier zu sein.
5: Einige seiner Zeichnungen hat Federico an die Wand gepinnt. Die meisten sind in Schwarz-Rot gehalten, mit einem schnellen Strich und eindringlicher Botschaft.
13: Es könnten auch andere sein, aber mir gefallen Rot und Schwarz. Außerdem haben sie eine interessante Geschichte in der Grafik des 20. Jahrhunderts.
5: Ein Thema, das bei Federico immer wiederkehrt, die Angst.
13: Porque me parece que el miedo es algo muy importante para los seres humanos. Denn ich glaube, dass Angst für den Menschen etwas sehr Wichtiges ist. Aber den meisten Menschen ist es peinlich, Angst zu haben. Wir glauben, wir müssten zeigen, dass wir mutig sind, um Teil einer Gruppe zu sein. Dabei ist Mut in Wirklichkeit nicht die Abwesenheit von Angst. Mut bedeutet, trotz der Angst handeln zu können.
5: Die Angst sitzt als kleines Wesen auf der Schulter oder mitten im Gesicht einer Person. Eine Gruppe steht lose herum und mittendrin die Angst, die auch menschlich erscheint.
13: Wir können Angst vor realen Dingen haben oder vor Dingen, die nur in unserer Fantasie existieren. Wir können Angst vor Gruppen haben, die wir nicht kennen. Oder wir können Angst vor einem Atomkrieg haben. Es ist unglaublich, wie viele Dinge es gibt, vor denen man Angst haben kann. Und jede Gesellschaft hat bestimmte Ängste, die sie prägen.
5: Und es gibt eine Industrie der Angst, die vor allem in Bildern und Videos verbreitet werde, so Federico.
13: Als ich mich mit dem Thema Angst beschäftigt habe, tauchten nach und nach andere Dinge auf, zum Beispiel das Handy. Denn ich glaube, ein Großteil der kollektiven Angst wird dort und auch in Filmen reproduziert. Die Angstindustrie ist unglaublich. Mehr noch. Wenn man messen könnte, wie viel Geld in die Erforschung der Wahrheit und in die Verbreitung der Wahrheit investiert wird und wie viel in die Verstärkung von Angst, dann gäbe es meiner Meinung nach einen sehr großen wirtschaftlichen Unterschied.
5: An diesem Nachmittag sind Kinder, aber auch Erwachsene eingeladen, sich an Federicos Zeichentisch zu setzen, seine Stifte zu benutzen und ihre eigenen Bilder zu zeichnen. Einige greifen die Themen direkt auf.
6: Also auf meinem Bild sind Zombies, die ein Handy in der Hand halten. Fast so 75% der Menschen benutzt Handys und auch sehr viele Kinder. Wenn man nur aufs Handy guckt, ist auch echt ungesund. Ich habe so ein Buch gemalt, das so rot umkreist ist, weil für Kinder sind Bücher halt wichtiger als Handys, weil von Büchern wird man auch schlau.
5: Andere malen zum Beispiel zwei Lautsprecher. Aus dem einen schallt AI. Künstliche Intelligenz. Aus dem anderen IA. Eselsgleiche Dummheit.
13: Klar, wir können unsere Handys nutzen, um uns zu verabreden oder uns gegenseitig interessante Sachen zu schicken. Aber diese Intensität, dieses permanente Online-Sein, das ist das Problem. Die Frage ist, was sind Zombies? Sind die Zombies andere oder auch wir selbst? Und was können wir tun?
5: Für Federico Gela ist das gemeinsame Zeichnen ein möglicher Weg, ein Ort der Begegnung, wenn die Realität immer mehr Vereinzelung vor dem Bildschirm bedeutet, wo die Bilder nur so auf einen einströmen.
13: Der heutige Nachmittag ist analog. Ich halte es für sehr wichtig, mit echten Materialien zu arbeiten, einander in die Augen zu schauen und direkt miteinander zu sprechen.
5: Die Beispiele aus Lateinamerika zeigen, wie der Ansatz von Asia Latsis auf ganz verschiedene Kontexte übertragen werden kann. In Brasilien mit Augusto Boao und seinem Theater der Unterdrückten oder mit den theatralisch-spielerischen Inszenierungen der Gruppe Contrafilet. in Argentinien bei Federico Chela über das gemeinsame Zeichnen zu gesellschaftskritischen Themen. Allen diesen Arbeiten ist gemeinsam, dass Kunst hier dazu beiträgt, wie wir Gesellschaft wahrnehmen und Veränderungspotenziale erkennen und erproben. Oder, wie Lazis es sagen würde, sie ist kein Ziel für sich.
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0: Jetzt, wo das Erdöl uns gehört, sang der bekannte venezolanische Liedermacher Ali Primera 1978. 2 Jahre nach der Verstaatlichung des schwarzen Goldes prangerte er in dem Lied die weiterhin bestehende Armut an. 2026 hofft die Bevölkerung Venezuelas nach mehr als 10 Krisenjahren erneut darauf, dass sich die soziale Lage durch die Erdölentnahmen verbessert. Doch die Frage, wem das Erdöl gehört, lässt sich gar nicht so leicht beantworten.
1: We took out Maduro with a fort loaded up with soldiers. Took 25 minutes. And we took over the oil of Venezuela, 65 billion barrels of oil.
0: Wir haben Maduro und eine Festung voller Soldaten innerhalb von 25 Minuten ausgeschaltet. Und wir haben das Öl Venezuelas übernommen. 65 Milliarden Barrel. Laut Donald Trump gehört das venezolanische Öl nun also den USA. Ende August verkündete der US-Präsident den größten Öldeal der Weltgeschichte. Die USA hätten sich die weitgehende Kontrolle über 65 Milliarden Barrel Erdöl in Venezuela gesichert, erklärte er auf seiner Social-Media-Plattform Truth Social. Dies entspricht rund 1/5 der gesamten venezolanischen Vorkommen von gut 300 Milliarden Barrel, den größten weltweit. US-Außenminister Marco Rubio stellte fast 100 Milliarden US-Dollar an privaten Investitionen und tausende hochbezahlte Arbeitsplätze in Aussicht. Und auch Venezuelas Interimspräsidentin Delcy Rodríguez zeigte sich hochzufrieden.
2: Gestern haben wir ein historisches Abkommen mit der US-Regierung bekannt gegeben, das sich mittel- und langfristig auf das Leben aller Venezolaner auswirken wird.
0: Der Teufel steckt allerdings wie so häufig im Detail. Der Wortlaut des Abkommens war auch Wochen später nicht bekannt. Die venezolanische Verfassung ist eindeutig. Die Bodenschätze gehören dem Staat und Land darf auch nicht vorübergehend an andere Staaten abgetreten oder verpachtet werden. Laut Rodríguez bleibt der venezolanische Staat Eigentümer des Erdöls.
2: Es reicht nicht aus, Rohstoffe unter der Erde zu haben. Wir brauchen Investitionen, Technologie, Infrastruktur und Produktionskapazitäten, um diesen Reichtum in Wohlstand für unsere Bevölkerung umzuwandeln. Doch eines muss absolut klar sein. Venezuela behält das Eigentumsrecht und die Souveränität über seine Ressourcen.
0: Die Vereinbarung sieht laut venezolanischer Regierung vor, dass private Unternehmen in den kommenden 25 Jahren 11 Milliarden Barrel fördern. Dem venezolanischen Staat soll dies insgesamt 209 Milliarden US-Dollar an Einnahmen bescheren. Anschließend könne das Abkommen beliebig oft verlängert werden. Die US-Regierung hingegen spricht von einer 100-jährigen Konzession für 17 Ölfelder. Diese solle über die private venezolanische Erdölfirma North American Blue Energy Partners laufen, die gegenüber dem staatlichen Erdölkonzern PDVSA bislang nur eine untergeordnete Rolle spielte. Dem US-Kriegsministerium werde North American Blue Energy Partners eine 35-prozentige Beteiligung an seiner Muttergesellschaft gewähren. Zudem müsse die Mehrheit der Verwaltungsratsmitglieder US-Staatsbürger sein, so die US-Regierung. Außerdem dürfe sie bei deren Ernennung ein Veto einlegen. Das US-Außenministerium wiederum erhalte das Anrecht auf 20% der Ölproduktion zum Selbstkostenpreis sowie ein Vorkaufsrecht für die übrigen 80%. Die Investitionen und die Produktion allerdings sollen private Energiekonzerne leisten. Es scheint ein Deal ganz nach Trumps Geschmack zu sein. Auch der venezolanische Ökonom Manuel Sutherland meint, dass der Deal vor allem den USA nütze.
3: Für die Zukunft Venezuelas bedeutet das Abkommen offensichtlich nichts Gutes. Es steht in völligem Widerspruch zu den Interessen des Landes und ist um ein Vielfaches schlechter als die Vereinbarung, die vor dem 3. Januar bestand.
0: Der Erdöldeal stellt den bisherigen Höhepunkt einer monatelangen politischen Annäherung zwischen den USA und Venezuela dar. Längst gleicht das südamerikanische Land einem US-Protektorat. Seit der Entführung von Präsident Nicolas Maduro durch US-Streitkräfte am 3. Januar erfüllen Rodríguez und ihr Umfeld der Trump-Regierung förmlich jeden Wunsch. Zu anderem die Gesetze zu Erdöl.

0: Militärintervention in sich zusammenfallen. Aber die US-Regierung hat ihn unter Gewaltandrohung dazu gezwungen, Dinge umzusetzen, die er zuvor abgelehnt hat. Dabei widerspricht sich die Interimsregierung ständig. Die eigene linke Basis hat sich daher zum Teil abgewandt, was zu einem enormen Verfall der Popularität beiträgt. In der Opposition gab es anfangs tatsächlich Hoffnung, doch mittlerweile sind die meisten desillusioniert. Die US-Regierung hat nichts für Wahlen oder eine Demokratisierung getan, sondern kümmert sich nur um das Geschäftliche.
1: Damit stößt die Trump-Regierung zunehmend nicht nur die rechte venezolanische Opposition, sondern auch Hardliner innerhalb der Republikanischen Partei vor den Kopf. Die Interimsregierung unter Delcy Rodríguez kann getrost auf Zeit spielen und sitzt bislang fest im Sattel. Frühere Überzeugungen versucht sie für ihre Zwecke umzudeuten. Noch bis Ende vergangenen Jahres warnten die regierenden ChavistInnen etwa, die rechte Opposition werde im Falle einer Machtübernahme einen Ausverkauf der Rohstoffe in die Wege leiten. Nun äußert sich Innenminister Diosdado Cabello völlig anders.
2: Venezuela acaba de firmar un convenio energético con el gobierno de los Estados Unidos que sin duda pues cumple con los lineamientos del comandante Hugo Chávez.
1: Venezuela hat demnach also ein Ölabkommen unterzeichnet, das zweifellos den Leitlinien von Hugo Chávez entspreche. Schließlich habe dieser selbst die Erdölproduktion steigern wollen und in den USA den primären Absatzmarkt gesehen. Mit dieser Argumentation biegt sich die venezolanische Regierung die Wirklichkeit genauso zurecht wie Donald Trump. Dieser hatte bereits Ende vergangenen Jahres behauptet, die USA hätten ein Anrecht auf das venezolanische Öl, da sie die Industrie des südamerikanischen Landes einst aufbauten. Chávez selbst machte sich nie Illusionen über die USA.
3: La razón de mayor peso de que Estados Unidos quiera poner aquí un gobierno subordinado a él, al imperio, como lo tuvieron durante mucho tiempo, es el petróleo venezolano.
1: Der wichtigste Grund dafür, dass die USA hier eine ihnen hörige Regierung einsetzen wollen, so wie sie es lange Zeit hatten, ist das venezolanische Öl. Der jetzige Deal fällt nun weit hinter die staatliche Kontrolle unter Chávez, aber auch seiner Vorgängerregierungen zurück. Zudem wird Venezuela erneut in eine Abhängigkeit von fossilen Rohstoffen gedrängt, deren Zukunft nicht nur aus ökologischen Gründen fragwürdig ist. Auch die venezolanische Wirtschaftskrise geht zum Teil auf die einseitige Abhängigkeit von Rohstoffexporten zurück. Und wo die 100 Milliarden Dollar angekündigter Investitionen herkommen sollen, bleibt bisher genauso unklar wie die Frage, was die Menschen in Venezuela am Ende von dem Deal haben. Wenngleich Trump den größten Öldeal der Weltgeschichte als Langzeitprojekt mit bis zu 100 Jahren Laufzeit darstellt und damit vermeintliche Investitionssicherheit suggeriert, sind die tatsächlichen Aussichten für die Konzerne nicht ganz so rosig. Schließlich könnte sich der politische Wind irgendwann wieder drehen. Ein unter derart intransparenten und erpresserischen Bedingungen geschlossener Vertrag kann in dem Fall auch wieder aufgehoben werden.
4: Das war's für heute. 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Bis zum nächsten Mal verabschiedet sich Knut im Namen der Ondistas.

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1: Und damit herzlich willkommen zur Beatstube hier bei Radio T. Mein Name ist Alex T. Ich habe wie immer die redaktionelle Verantwortung für diese Sendung und freue mich, euch diesen wunderbaren, verlangsamten Jingle gezeigt zu haben. Und die Sendung wird gleich wieder in Englisch moderiert werden, denn sie wird in der Form auch am Freitag bei NIFM in Dublin laufen. Und ich habe einen Gast hier im Studio. Ich grüße dich mal kurz, sag mal kurz Hallo, Marc.
2: Ja, guten Abend.
1: Guten Abend. Wir werden deine Schallplattensammlung durchführen und ein bisschen über Chicago House reden. Aber zuvor haben wir jetzt noch ein Grußwort von Bernard Betty und danach gibt es gleich eine Platte von ihm auf die Ohren. Also.
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1: Hallo und herzlich willkommen, liebe Hörerinnen und liebe Hörer. Ich begrüße euch recht herzlich hier bei Radio T zur Sendung Musikbetriebsbericht. Mein Name ist Diana Heinbucher und ich habe Redaktion und Musikredaktion für die nachfolgende Sendung. Der 3. Oktober erzählt jedes Jahr die großen Geschichten. Deutsche Einheit, Wiedervereinigung, das Ende der Teilung. Und wir wollen heute auf eine der kleineren Geschichten darunter schauen. Auf Jugendliche, die Anfang der 80er noch nicht wussten, dass eine Mauer wenige Jahre später fallen würde. Die keine historische Mission hatten, die Musik hören, anders aussehen, sich verlieben, eine Band gründen und irgendwo einen Ort finden wollten, an dem sie selbst sein konnten. Und manchmal reicht das schon aus, um dann politisch zu werden. In Sonja M. Schulz' Roman Mauerpogo ist Jo 14, lebt 1982 im fiktiven Eisenwerder und steht kurz vor ihrer Jugendweihe. Dann sieht sie das Foto einer Punkerin aus London, Lederjacke, zerrissene Strumpfhose, wilde Haare. Jo färbt sich die Haare grün, gründet eine Band, verliebt sich in die Schlagzeugerin Ratte und entdeckt im Punk einen Raum, in dem plötzlich etwas möglich scheint, das ihr vorher gefehlt hat, Selbstbestimmung. Nur bleibt diese Freiheit nicht unbeobachtet. Punks wurden in der DDR von der Staatssicherheit als negativ dekadent eingeordnet und verfolgt. Öffentliche Auftritte unterlagen staatlicher Kontrolle. Unangepasstes Aussehen konnte Aufmerksamkeit von Polizei und Staatssicherheit nach sich ziehen. Gerade die frühe Punk-Generation erlebte Anfang der 80er massive Repressionen. Sonja M. Schulz hat für Mauerpogo über Jahre recherchiert, mit Zeitzeuginnen gesprochen und Stasi-Akten gelesen. Der Roman erzählt bewusst aber keine reale Biografie. Eisenwerder gibt es nicht, Jo gibt es nicht und vielleicht kann sie gerade deshalb so viel erzählen, dass es gegeben hat. Sonja, herzlich willkommen in Metal Minds, der Peter Unplugged.
2: Ja, danke. Es ist schön, dass ich hier sein darf und danke für dieses schöne Intro.
1: Sag mal, Sonja, wie war das eigentlich? Wie kam das dazu, dass du gesagt hast, ja, ich schreibe dieses Buch, das ist eine Geschichte, die erzählt werden muss?
2: Ja, mich hat die Geschichte angesprungen, förmlich wie der Punk, in einem Moment, wo ich nach einer tollen, energiegeladenen Heldin suchte. Weil ich vorher einen Roman geschrieben hatte mit einem männlichen Helden und das war auch sehr spannend, aber ich habe mich tief in so toxische Männerwelten hineingegraben mit viel Alkohol und schnellen Autos und Waffen und haste nicht gesehen. Und danach wollte ich unbedingt eine tolle Frau als Hauptfigur haben. Mehr wusste ich da noch gar nicht. Und in dem Moment habe ich dann eine Freundin getroffen, die Sigrid, die ist Sängerin und die kennt viele tolle Menschen und die kannte die Kim aus Karl-Marx-Stadt und meinte zu mir, du musst mal unbedingt Kim kennenlernen. Die hat so eine spannende Lebensgeschichte. Und das habe ich dann getan. Wir haben uns verabredet. Wir haben uns gut verstanden. Und Kim hat mir ihre eben, wie ich fand, sehr spannende Lebensgeschichte erzählt. Und das war eben die Story einer Punkerin aus dem Osten und mit allen Aspekten, die das dann mit sich bringen konnte. Also Kim war dann eben auch sehr schnell den Repressalien des Staates ausgesetzt. Sie galt als Anführerin und Aufrührerin in Karl-Marx-Stadt. Also die Stasi meinte, sie sei da der Inspirator dieser Vereinigung und deswegen müsste sie beseitigt werden, also aus dem Land raus. Und ja, so begann dann ihre Verfolgungsgeschichte. Und mich hat daran einmal das Persönliche von Kims Story fasziniert, aber dann ging es eben auch weiter auf zu gucken, ja, was haben noch andere Menschen erlebt, was steckte dahinter und dieses ganze Thema Jugendopposition in der DDR, Widerstand von Jugendlichen, die ja erst gar nicht politisch sein wollten unter Umständen, eben wie du gesagt hast, einfach nur ja, Musik hören wollten oder cool aussehen wollten oder irgendwie anders sein wollten, selbstbestimmt leben wollten und die dann in diese Rolle der Staatsfeinde gedrängt worden sind. Das hat mich sehr interessiert und dann habe ich recherchiert und dann ist es größer geworden. Deswegen ist es jetzt halt nicht mehr die Story von Kim oder von einer einzelnen realen Person, sondern von vielen Erzählungen, die da eingeflossen sind, in diese fiktive Figur.
1: Lass uns mal so ein bisschen in das Buch gucken und so ein bisschen dahinter schauen. Das geht ja so los, dass sozusagen die Io ein Foto entdeckt und dann sah, also sie ist so fasziniert von diesem Foto, was sie da entdeckt. Das ist ja so der Ausgangspunkt. Und auf dem Foto sieht die Io eine Frau, eine Punkerin aus London. Was sieht Io in dieser Frau?
2: Ja, das ist so dieser Anzündemoment, den viele Leute schildern, entweder tatsächlich über ein Bild oder bei Musik, die sie zufällig gehört haben oder irgendwas, was der Auslöser war. Und für Jo ist das, da geht eine andere Welt auf. Da ist ein ganz anderes Outfit, aber auch eine ganz andere Chuzpe hinter. Da sieht sie eine Energie, die sie in sich auch fühlt und die einen Ausdruck sucht. Und deswegen springt sie das so an und deswegen möchte sie auch was Ähnliches in sich entwickeln. Und ja, das läuft hier übers Visuelle. Bei vielen war es aber auch so, der Song im Radio, auf BBC oder heimlich mitgeschnitten oder irgendwo anders gehört oder das erste Album von den Ramones oder andere, die vielleicht vorher schon so rumgelaufen sind. Aber es gab immer einen Auslösermoment.
1: Mhm. Und du sagst es gerade, ne? Also dieser Auslösemoment, das ist ja erstmal überhaupt nichts Politisches gewesen, so wie wir das auch gerade schon hatten. Und wie wichtig war dir denn sozusagen diesen Unterschied auch herauszustellen, dass sozusagen der persönliche Ausdruck auch erstmal nichts Politisches sein muss?
2: Ja, das erschien mir ganz wichtig. Also im Nachhinein kann man sich das ja so zurechtdenken. Alle sind ganz politisch und wissen, was sie tun und sind gegen den Staat. In real ist es ja nicht unbedingt so gewesen und man ist Teenager und man möchte einfach man selbst sein oder werden. Und das war auch bei eigentlich allen so, mit denen ich gesprochen habe, dass die unter Umständen eine sehr glückliche Kindheit hatten in der DDR. Als Kind rennst du nicht rum und bist politisch, ja? Oder ja, dir fällt dann nicht auf, dass irgendwas am Staat möglicherweise nicht stimmt, außer dich stoßen Erwachsene schon früh auf etwas. Insofern auch Kim hatte eine sehr schöne Kindheit und das fand ich total wichtig, dass man nicht im Nachhinein versucht, da irgendwas reinzuerzählen, was so nicht gewesen ist. Also es gab die sehr schönen Seiten und dann gab es möglicherweise andere Seiten, die man erst später so nach und nach entdeckt hat. Und natürlich, wenn man dann abweichend sozusagen rumgelaufen ist, dann hat man das möglicherweise ziemlich massiv und bald entdeckt. Und falls man aber nicht so rumgelaufen ist, ja, ist es vielleicht nie passiert oder später oder anders.
1: Mhm. Gerade über diese, ich laufe anders herum, macht man ja auch sozusagen eine Andersartigkeit sichtbar. Mhm. Genau. Also dadurch, dass ja dann Jo ihr Aussehen verändert, wird sie ja auch sichtbar. Also sie sticht ja plötzlich aus einer sehr homogenen Masse heraus. Und was macht denn eigentlich sozusagen so ein Staat mit oder beziehungsweise vielleicht so, was du auch aus deinen Interviews oder aus deiner Recherche mitbekommen hast, was macht das denn mit den Jugendlichen, wenn sozusagen der Staat plötzlich Abweichungen nicht als Jugendkultur liest, sondern darauf mit Repression zum Beispiel reagiert?
2: Ich glaube, da gibt es verschiedene Ebenen. Also viele haben erzählt, dass es natürlich auch extrem cool war, die Blicke auf sich zu ziehen. Und das ist vielleicht auch ein wichtiger Antrieb. Ich gehe auf die Straße und die Leute gucken aus dem Fenster, Köpfe drehen sich um. Ich mache mich sichtbar und das funktioniert, glaube ich, ziemlich gut in dem Moment, wo ich mich auch selber gut fühle. Also wenn ich irgendwie gerade stabil bin, wenn ich so gut in mir selbst unterwegs bin, dann gibt mir das unter Umständen auch Kraft und eine Power. So, hier bin ich, ja, ich gehe in die Welt. So, das bin ich. Und das konnte aber dann auch kippen, wenn man sich eben gerade nicht so toll gefühlt hat, weil man irgendwie vulnerabel war. Und dann hast du die Blicke der Leute und dann kannst du nicht zum Bäcker gehen, ohne dass vielleicht irgendein komischer Kommentar kommt. Und das fühlt sich dann schon anders an. Und je nachdem, also das sind dann nur die Blicke der Leute, je nachdem, wie sich das dann noch zuspitzt mit, oh, jetzt werde ich ständig von der Polizei angehalten. Ah, jetzt muss ich jede Woche aufs Revier. Oh, jetzt bin ich hier eine Stufe höher gerutscht im Feindbild und bin mit der Stasi konfrontiert. So nahm der Druck natürlich immer weiter zu.
0: Und das ist ja, was du gerade so beschreibst, das ist ja was, was eher Unangenehmes. Aber was kann denn der Punk Jo geben, das ihre normale Umgebung ihr nicht geben kann?
2: Ja, ich glaube, das ist einmal immer die Kraft, wenn man zu sich steht. Also wenn man einen Ausdruck gefunden hat für sich, was auch immer das dann ist. Also es kann ja ein Style sein oder ich drücke mich aus in einer Kunstform oder ich mache einfach genau das im Leben, was ich gerne machen möchte. Dann gibt mir das eine Kraft. Und dann findet Joe und haben ja auch damals viele sofort Gleichgesinnte gefunden. Also man hat dann so ein Grüppchen, was stark nach innen sein kann, eben weil es von außen komisch angeschaut wird. Und das gibt natürlich auch einen enormen Schwung. Und man kreiert einfach so seine eigene Umwelt, genauso wie man sie haben möchte, innerhalb einer größeren Gesellschaft, die man langweilig findet oder die grau ist oder die konform aussieht oder wo ich bestimmten Normen nachrennen muss oder mein Leben schon vorgeschrieben ist und da breche ich dann aus. Und das ist natürlich eine wahnsinnige Energie und dann auch Befriedigung und ich kann kreativ sein.
0: Was vielleicht an anderer Stelle nicht möglich gewesen wäre.
2: Genau, ja.
0: Aber Punk ist ja, hat ja so eine ganz hohe DIY-Kultur. Und im Osten bekam das ja nochmal eine andere Bedeutung. Also Kleidung wurde improvisiert, Dinge zweckentfremdet, Instrumente mussten organisiert werden, teilweise auch selbst gebaut. Du hast erzählt, dass dich gerade diese Kreativität am Ostpunk fasziniert hat. Wenn du so zurückdenkst, was ist denn dir besonders hängen geblieben in deiner Recherche?
2: Also die verschiedensten Materialien, aus denen dann ganz was anderes gemacht wurde, irgendwie aus Backblechen Blitze rausstanzen und die dann tragen oder Badges selber machen oder aus Knetmasse etwas brennen und dann daraus Ohrringe bauen und die dann zu verkaufen in der Unterführung für 5 Mark das Stück und dann damit voll den Reibach zu machen. Natürlich sich seine Lederjacke nicht einfach irgendwo schick kaufen zu können, sondern da selber die Sicherheitsnadeln durchzustecken oder Löcher reinzureißen, sich seinen eigenen Style zu kreieren. Und das machen alle so. Es ist ja viel zu leicht, wenn man sich das irgendwo kaufen kann, dann ist es ja gar kein Punk. Und das ist wunderschön, auch eigene Slogans zu verarbeiten und sich einfach richtig schön in ein Kunstwerk zu verwandeln.
0: Ja, und genau das ist das ja. Also es ist ja so auch diese Selbstermächtigung einfach, ne? Sozusagen, es gibt es nicht, aber ich will das. Und ja, nee, also ich finde das total schön. Also mich fasziniert das auch tatsächlich. Also gerade auch diese materielle Seite beim Punk. Also nicht nur Haltung und Musik, sondern diese ganz praktische Frage, wo bekomme ich denn eigentlich was her? Ne? Also sei es die Lederjacke, sei es die Nieten, sei es ein Instrument.
2: Oder ich färbe mir die Haare mit Zeug, was mir über den Weg läuft. Irgendwann haben ja Leute entdeckt, dass man sich mit diesem Fußpilzmittel die Haare färben kann. Auch dann war das gerne mal ausverkauft. Ja, ja.
0: Spannend. Hast du noch mehr Tipps?
2: Gibt's das überhaupt noch, das Zeug? Ich glaube, Kim hat auch wirklich auf Buschfarben zurückgegriffen. Also so einfache Varianten, wo es dann aber nie regnen durfte. Ne? Und ja, vielerlei mehr. Aber jetzt nicht so wie heute, wo ja gerne Leute inzwischen bunte Haarfarben tragen. Die kann man dann nicht so einfach herstellen.
0: Was hat es eigentlich mit dir gemacht, diese Recherche? Also du bist da ja so sehr tief auch in viele persönliche Geschichten eingetaucht. Wenn sozusagen so diese staatliche Überwachung oder einfach auch nur dieser Blick auf die Geschichte plötzlich nichts Abstraktes mehr ist.
2: Ja, ich glaube, vielerlei hat das mit mir gemacht. Also einmal habe ich so einen großen Respekt vor Menschen, die solche Geschichten erlebt haben und möglicherweise wirklich Gewalt ausgesetzt worden sind, gewesen sind. Was in meinem Leben jetzt nie der Fall war. Also wenn Menschen wirklich verprügelt worden sind oder in den Knast gesteckt worden sind oder ihr Land verlassen mussten oder seelisch einfach zerrüttet worden sind, möglicherweise sogar später daran zerbrochen sind und sind auf jeden Fall Spuren zurückgeblieben. Diese Geschichten zu hören, berührt natürlich enorm. Und dann fühlt es sich irgendwie nochmal verantwortungsvoller an, darüber zu schreiben, wenn man das nicht erlebt hat. Also das finde ich immer so eine Gratwanderung, gerade wenn es um Gewalterfahrungen geht. Also welcher Art auch immer oder Diktaturerfahrung. Und da habe ich dann versucht, immer ordentlich Rücksprache zu halten mit den Menschen, die mir diese Geschichten erzählt haben, wenn ich dann einen Text fertig hatte oder ansatzweise fertig oder herzeigbar, dass die das lesen, dass ich denen das vorlese, dass sie mir sagen, so ist okay, so hat sich das angefühlt oder ja, so kann man das schreiben oder nee, das geht auf keinen Fall. Und diese Geschichten eben fand ich sehr berührend. Und jetzt, wenn man nochmal in die Energie des Punk geht, also so dieses positive, ich drücke mich aus, ich zeige mich, dann habe ich den Eindruck, ich habe so ein bisschen mir eine Jugend herbeigeschrieben, die ich gern gehabt hätte. Ja, also weil ich wäre natürlich auch gerne Punk gewesen und cool rumgelaufen und hätte eine Gruppe gehabt und wäre auch gern auf der Bühne gestanden und hätte gesungen oder was weiß ich, ne, sowas. Und das konnte ich da voll ausleben, ohne dass meine Jugend so gewesen ist.
0: Hättest du dir da so rückblickend gewünscht, dass du die Option, also dass du auch so ein Bild entdeckt hättest und die Möglichkeit gehabt hättest, dich da auszuleben als Jugendliche?
2: Ja, ich habe es ja natürlich irgendwie anders gemacht. Weißt du, ich bin so groß geworden, da war es dann nicht so spannend, aber irgendwie konnte ich mir das Spannende auch selber nicht so kreieren oder ich bin dann eher ins Schreiben gegangen, also eher so in die stille Arbeit. Also jetzt nicht nur, ich hatte auch diesen coolen Ledermantel, den Joe im Buch trägt, das war meiner, den gibt's auch noch. Den hatte mir mal die Mutter einer Schulfreundin geschenkt, weil offensichtlich ich eine Lederphase hatte und das Menschen aufgefallen ist und dann habe ich so lauter Ledersachen geschenkt bekommen. Mein Geschichtslehrer hat mir eine Hose geschenkt, diese Mutter diesen Ledermantel und da war schon so ein bisschen spektakulär und damit bin ich dann auch rumgerannt. Aber ich bin nicht angemacht worden oder ich war nicht ausgestoßen oder bin da sehr dran vorbeigeschrammt. Und insofern fand ich es dann rückblickend, meine Jugend nicht so aufregend, wie sie hätte sein können. Auch was jetzt betrifft, Joe hat ja dann schon mit 14, 15 Jahren offensichtlich eine ganz selbstbewusste Sexualität. Also wer von uns hat denn das gehabt? Ich nicht. Hätte ich natürlich auch gerne gehabt. Die ist ja dann ganz selbstverständlich, verliebt sie sich auch noch in eine Frau und lebt es aus. Und das ist gar nicht so groß das Thema. Da wird sie auch nicht wirklich für angefeindet. Und das ist natürlich eine schöne Utopie für mich rückwirkend.
0: Absolut. Und weil du es jetzt auch gerade so ansprichst, also zum einen haben wir ja eine weibliche Hauptfigur, die auch dann noch sozusagen sehr offen ihre Sexualität lebt, die sich in ein anderes Mädchen verliebt. Und trotzdem, wenn wir so zurückblicken, ist ja so die Geschichte des Punks in der DDR irgendwie so männlich geprägt. War das auch eine ganz bewusste Entscheidung zu sagen, hier, ich zeige euch mal, wie das aus einer weiblichen Perspektive aussieht?
2: Ja, auf jeden Fall. Also auch das utopisch. Einmal wollte ich ja eh unbedingt eine Heldin, eine weibliche Heldin. Und na klar, war der Punk männlich geprägt, also wie vermutlich viele und die meisten Jugendkulturen oder Kulturen generell. Dann gab es aber ja auch tatsächlich tolle Frauen im Punk, also sowohl im Osten als auch im Westen. Wenn man jetzt nur mal denkt an Namenlos und Jana Schlosser und Mita Schamal, also gleich zwei Frauen in einer Band und dann noch die Berühmtheit, also Berühmtheit in Anführungszeichen, aber wenn man vom Ostpunk spricht, ja schon die Berühmtheit dieser Band, war mir wichtig, das auch zu zeigen. Und ja, ich wollte hier eigentlich überhaupt nicht von einem Typen erzählen. Ich wollte, dass im Zentrum zwei Frauen stehen und dann aber auch noch eine gute Freundschaft, weil der beste Freund von Joe ist ja Frankie, der auch so ein bisschen anders ist. Und ja, das war mir wichtiger, als hier eine Männergeschichte aufzuschreiben, die statistisch natürlich realistischer gewesen wäre, wenn man auf Punkbands guckt.
0: Da hättest du wahrscheinlich auch mehr in deiner Recherche gefunden, oder?
2: Ich muss sagen, ich habe hauptsächlich mit Frauen gesprochen. Stimmt, ja, jetzt fällt es mir auf. Ja, irgendwie ist das so zustande gekommen. Also mir haben dann Freundinnen, immer andere Freundinnen weiterempfohlen und so bin ich meist bei denen gelandet. Und die Männer waren dann ein bisschen so im Background und haben noch was beigesteuert. Die Männer waren eher meine Gesprächspartner, wenn es ums Thema NVA ging, so Militär und so, weil da hatte ich auch zwei, die mir sehr spannende Sachen erzählen konnten aus ihrer Biografie. Aber ja, das waren die Männer. Und dann hatte ich aber auch noch eine Deutschlehrerin, die während der ganzen DDR-Zeit wirklich unterrichtet hat. Die war auch toll. Frau Hinze hat mir tiefe Einblicke gegeben und ein paar Frauen, die in der Textilindustrie gearbeitet haben, weil es gibt eine Szene in der Strumpffabrik. Viele Frauen. Hm? Ja, jetzt wo du es sagst.
0: Aber das ist schön. Also finde ich schön.
2: Ja, ich auch.
0: Genau. Es ist ja so, dass wenn wir über, also wir haben vorhin so über diese Repressionen gesprochen, ne? Und im Leben von Jugendlichen konnte ja die staatliche Kontrolle sehr viel früher anfangen. Also ne, meistens, wenn wir so über diese Repressionen sprechen, geht's um Observation, inoffizielle Mitarbeiter, Verhöre, Gefängnisse. Aber im Leben von so Jugendlichen fängt ja eigentlich diese staatliche Kontrolle schon viel früher an. Schule, Ausbildung, berufliche Perspektiven. Wie wichtig war dir zu zeigen, dass Repression nicht erst bei so einer spektakulären Verhaftung beginnt?
2: Ja, auch sehr wichtig. Die Frage ist, ob oder wie man das dann schon als Repression empfunden hat. Weil wenn man auch als Kind in eine Gesellschaft hineinwächst, dann ist das ja die normale Umgebung. Also dann ist halt Fahnenappell und ich trage halt an bestimmten Tagen mein Hemd oder mein Halstuch und folge bestimmten Ritualen. Das kann man dann eventuell öde finden, aber nicht unbedingt als Repression. Also je nachdem, wie man so drauf war und in welchem Maße das dann durchgeführt worden ist, auch wie streng Lehrer waren, wurde man mit einem Schlüsselbund beworfen? Gab es da schon so kleine Formen von Gewalt oder ist man da irgendwie so gut durchgerutscht durch die Schule? Aber eigentlich wollte ich gern auch diesen, ich sag mal, ganz normalo DDR-Alltag der Rituale zeigen. Also so beginnt auch das Buch. Es beginnt mit einem Fahnenappell. So, und dann steht man da halt rum und lässt das über sich ergehen, weil das war Teil des Alltags. Und jetzt noch nicht so schlimm, aber da steckt dann natürlich viel dahinter.
0: Genau. Ich glaube, jetzt habe ich es nicht mehr ganz im Kopf. Sie weicht ja, glaube ich, auch ab bei diesem Fahnenappell. Passiert doch irgendwas, oder? War das nicht so?
2: Ja, da wird sie noch ausgezeichnet. Da hat sie sich nämlich vorbildlich mit Frankie bewährt, weil die beiden eine Wandzeitung gemacht haben für die Kinder in Nicaragua und Joe hat ein Gedicht geschrieben, weil sie ja gerne Texte schreibt. Genau, also es ist ja auch häufig die Geschichte, ich bin dann erstmal ganz okay im System und ich bin da auch gerne kleine Pionierin unter Umständen. Also Joe hat ja noch eine kleine Schwester, Zwetschke, die ist 8 und die ist ganz happy mit ihren Aufgaben und Rollen und mit ihrem Halstuch. Und wie sieht da, hat da keinerlei Probleme mit und vertritt es auch. Und für sie ist das die geordnete Welt. So, das kriegt dann später Risse. Bei Joe kriegt es die Risse halt schon vorher, weil die älter ist.
0: Ja, also, ne, also das ist ja vielleicht auch so diese Blüte der Pubertät, des Jugendlichseins, wo das dann so in einen aufkeimt. Man merkt, dass du sehr viel für Mauerpogo recherchiert hast. Und ich finde es aber trotzdem schön, dass man sozusagen, also Joe erklärt uns ja nicht, wie die DDR ist, sondern sie lebt einfach da drin. Und der Ton, der ist so rotzig, schnell, manchmal komisch, manchmal auch brutal. Du hast mal erzählt, dass du Jargons, Jugendsprache, Worterfindungen und Sätze magst, die Power und Rhythmus haben. Und wie hast du das bei Mauerpogo gemacht, bei Joe? sozusagen einer Figur, einer historischen Figur, eine Sprache geben, die nach 1982 klingt und trotzdem nicht altbacken.
2: Ja, harte Arbeit, große Qual, viel ausprobieren, ganz, ganz viele Einflüsse verarbeiten. Ich schreibe immer mit, wenn mir Leute was erzählen oder was weiß ich, wenn ich mit Kim dann, wir sind auch nach Chemnitz gefahren, in Chemnitz spaziert bin und dann hat sie so die ganzen alten Orte wieder gesehen. Oh, da war der Pressluftschuppen und hier war dieses und jenes. Sie wurde auch auf der Straße erkannt, by the way. Also sie hat tatsächlich Spuren hinterlassen dort. Dann hat sie so Ausdrücke von sich gegeben, die ich nicht kannte. Und sowas schreibe ich dann immer mit, auch Sprüche. Und dann lese ich immer ganz viel zu den Themen, zu denen ich gerade arbeite. Und natürlich habe ich ganz viel Literatur über die DDR, ist klar, aber auch aus der DDR gelesen, auch von Oppositionellen, aber auch für andere Texte. Und in den 80ern hat man ja generell anders gesprochen oder hatte so gewisse Sprüche in Ost und in West. Und das ist eingeflossen, dann war mir so ein Sprachrhythmus auch total wichtig, weil ich finde, der Text muss schocken, wenn man ihn laut liest. So, es passt natürlich auch zum Thema Punk und wenn man Teenie ist sowieso noch, dass das irgendwie eine Power haben muss und knackig sein muss. Und das ist dann alles groß verrührt. Ich habe allerdings sehr gekämpft mit mir und mit meinem Text, bis ich diese Sprache so gefunden habe, dass ich das Gefühl hatte, okay, jetzt habe ich den Sound irgendwie zu Griffen gekriegt und jetzt weiß ich, ob sich was richtig anhört in diesem Sound oder falsch oder konstruiert. Das war ein langer Weg.
0: Ja, also das kann ich mir gut vorstellen, als du das jetzt gerade gesagt hast, also da lange rumprobiert hast. Sozusagen, ich schreibe keine Romane, sondern ich schreibe manchmal Artikel für metal.de. Und da sitze ich aber manchmal auch ganz lange und denke mir so, nee, also das passt zwar so alles, aber der Ton ist einfach falsch. Und dann formuliere ich da wirklich rum, dass es dann auch fließt, ne? Also dass das einfach zu lesen ist. Ich denke dann auch immer darüber nach, sozusagen, dass die Worte müssen ja auch, die müssen wohlig klingen im Ohr. Ne? Also sozusagen, dass das schön zu lesen ist. Ja, also es ist Wahnsinn, was man sich dafür Gedanken machen kann.
2: Ja, und damit kann man sein Leben verbringen. Es ist ja auch wunderschön. Genau, und dann aber auch sowas wie Original-Jugendsprache aus der Zeit und ist die tauglich oder nicht. Dann habe ich wirklich viele Leute gefragt, hat man denn schon cool gesagt? Hat man geil gesagt? Was war das Wort, was häufig genutzt wurde? Das war dann unter Umständen Urst. Urst wollte ich aber nicht, weil ich finde, es klingt fürchterlich. Dann habe ich Urst einfach aus dem Buch verbannt, obwohl es vielleicht am realistischsten gewesen wäre. Also solche absurden kleinen Entscheidungen, ja.
0: Okay, cool. Und dann ist aber mit der Sprache ja auch etwas passiert, das bei einem Roman eher selten vorkommt. Die Sprache ist tatsächlich Musik geworden. Zu Mauerpogo gibt es inzwischen einen eigenen Punk-Song, Eisenwerder Burning. Das ist spektakulär. Also es ist nicht einfach nur irgendein Soundtrack, der nachträglich erstellt wurde, sondern der Text stammt ja auch direkt aus dem Buch. Erzähl mal. Wie ist es überhaupt dazu gekommen?
2: Ja, das war schrill. Also Joe komponiert ja Texte in dem Buch und in dem Buch hat sie dann einen Auftritt mit dieser Band und der ist schon an sich großartig. Und dann ist dieses Buch ja Gott sei Dank auch erschienen, nämlich bei Aufbau. Und der Besitzer sozusagen des Aufbau Verlags, also auch alter DDR mit DDR-Verlag,

0: Und die war gerade in Town und im Studio und hatte Lust, es über Nacht einzusingen, also wirklich über Nacht. Und schwuppdiwupp gab es diesen sehr schnellen, rotzigen Song zum Buch. Also hätte kein Mensch mitgerechnet, aber auch nicht das Schlechteste.
1: Also ich finde das spektakulär. Und da geht ja, ich habe mir den angehört und habe so gedacht, 39 Sekunden, das ist bestimmt nicht der ganze Song. Und dann habe ich so gedacht, doch, Punk-Songs, also es gibt so viele Punk-Songs, die so unglaublich kurz sind, weil die so viel Energie haben, ne? Also
0: Total. Einer meiner Lieblingssongs hat immer nur den Text 1, 2, 3, 4. 1, 2, 3, 4. Passt.
1: sehr cool. Also ich finde das halt auch wirklich schön. Also das ist sozusagen dir, also konzeptionell schön, ne? Also die Jo, die entdeckt sich selbst über Punk. Du schreibst ihre Geschichte als Literatur und anschließend wandert sozusagen ihre Sprache zurück in Punk. Findest du sozusagen Eisenwerder Burning, also dieser Song, ist so ein Stück weit die Übersetzung oder die Quintessenz des Romans? Oder ist es vielleicht auch schon so ein Stück eigenständige Welt geworden?
0: Ja, das ist so ein Nebenzweig, würde ich mal sagen. Der ist da so rausgesprossen, zack, unerwartet und ja, blüht da so vor sich hin. Was mich auch gerade sehr begeistert, ist, dass es im Januar tatsächlich ein Theaterstück geben wird in Berlin. Ich weiß nicht, ob das noch irgendwo hinwandert dann, aber Mauerpogo auf der Bühne. Und das begeistert mich jetzt schon sehr, obwohl ich natürlich nicht weiß, wie es wird. Ich hoffe, es wird gut. In einer Kirche. In einer Kirche, die als Eventraum auch bespielt wird, im Osten Berlins. Und im Osten hatten ja die Kirchen eh die Funktion unter anderem, dass sie Jugendgruppen einen Raum geboten haben, unter anderem auch den Punks. Also in Kirchen fanden ja tatsächlich Punkkonzerte statt. Insofern finde ich, das ist ein total schöner Zirkelschluss und da bin ich sehr gespannt drauf.
1: Das, genau, also ich habe jetzt auch gerade gedacht, sozusagen auch diese Verbindung mit der Kirche, ne? Also, weil einfach Kirchen in der DDR, also ich habe manchmal das Gefühl, die waren ganz anders als heute.
0: Ja, schade, die sollten eigentlich immer so sein.
1: Ja. Nee, aber das ist total cool, also, ne? Was das, also man könnte ja schon fast sagen, dieses Buch entwickelt ein Eigenleben.
0: Ja, das ist mir sehr recht.
1: Ja.
0: Ja, also ist, kann ich mir das auch noch mal von außen angucken und muss nicht jahrelang weiter dran arbeiten, sondern jetzt sprießt da noch so ein bisschen was weiter. Das ist wunderschön.
1: Wir hatten das ja gerade, ne, schon über dieses, die Kirchen in der DDR, die waren was anderes als die, jetzt ich sag mal, die Kirchen im Westen, ne? Und Punk kommt natürlich auch nicht aus der DDR. Also die Bilder, die Sounds, die Codes, die kamen nicht aus der DDR, die kamen aus London, New York, West-Berlin. Aber die Bedingungen hier in der DDR, ich sag schon hier in der DDR, damals, waren
0: Ja,
1: ja.
0: sag ruhig.
1: waren ja wirklich ganz andere. Also gibt es für dich so einen spezifischen Sound oder eine spezifische Haltung, wo du sagst, das ist Ostpunk?
0: Ja, also einmal die meist wirklich deutschen Texte und die sehr offensichtlichen Texte, also die politischen Texte, Texte, die die Menschen auch was gekostet haben, im Sinne von, dass es Konsequenzen haben konnte, sowas zu singen oder damit in die Öffentlichkeit zu gehen, auch wenn die Öffentlichkeit möglicherweise ein versteckter Kellerraum war oder ein Kirchenraum oder ein Konzert auf dem Gelände der Kirche oder privat, dass die wirklich den Mund aufgemacht haben in einem System, wo das nicht viele gemacht haben. So, das ist einfach der große Unterschied. Natürlich konnte man auch im Westen hier und da verprügelt werden oder Repressionen erfahren durch die Polizei, wenn man Punk war oder im öffentlichen Raum meinetwegen bespuckt werden oder dass einem hinterher ruft jemand ab ins Gas oder was eben auch Joe und ihren Freunden passiert, ne? Aber man konnte nicht eingesperrt werden. Ein Songtext konnte nicht für ein ganzes Leben solche harten Folgen haben. Und dieses, auch die Gewalt von außen, die da drin steckt, und die Haltung, das trotzdem zu machen, das macht für mich den Ostpunk aus.
1: Das, also tatsächlich für mich auch, also für mich ist tatsächlich Punk auch immer irgendwie was Politisches

0: Also es ist was Gesellschaftskritisches, es ist was Politisches. Und manchmal unterhalte ich mich mit Punkbands, die dann sagen, Punk muss nicht immer politisch sein. Es gibt auch total unpolitischen Punk. Was,
1: Klar.
0: ja, ne? Also gibt's, aber in meiner Welt ist der fast nicht vorhanden. Wahrscheinlich einfach, weil man anders geprägt ist. Genau.
1: Wobei dann ja immer noch das Aussehen durchaus politisch sein kann. Also auch wenn ich auf die Bühne gehe und übers Saufen singe, also um jetzt mal was ganz offensichtlich mit Punk Verbundenes zu nehmen, dann sehe ich ja immer noch so aus, wie ich aussehe. Und das kann dann von anderen auch als Angriff verstanden werden. Also möglicherweise ist dann auch das Singen übers Saufen ein bisschen politisch.
0: Ja. Und am Ende wissen wir ja einfach nicht sozusagen, was die Menschen umgetrieben hat, als sie diesen Song geschrieben haben. Also das eine ist ja das, was man innerlich fühlt und das andere ist natürlich das, was man nach außen wirklich auch zugibt.
1: Ja, genau.
0: Genau, wenn wir Geschichten über Diktaturen erzählen, entsteht rückblickend schnell eine klare Dramaturgie. Du hast es am Anfang schon gesagt, hier ist das System, dort sind die Widerständigen. Das wirkliche Leben ist aber ja nicht so geordnet. Also das ist nicht so schwarz-weiß, sondern man könnte sagen, das ist unordentlicher. Wir hatten das jetzt schon, ne? Manche haben Angst, manche machen Fehler, halten Dinge nicht aus, verlassen vielleicht auch das Land, wenn es denn möglich ist. Und an den anderen Stellen passt man sich an oder und an wieder anderen Stellen widersetzt man sich, also wie wir das vorhin auch hatten, ne? Also die Joe wird am Anfang ausgezeichnet, weil sie eine ganz tolle Wandzeitung gemacht hat, zum Beispiel, ne? Wie wichtig war dir das denn, aus Joe keine Widerstandsheldin zu machen in dem Sinne?
1: Ja, das hätte ich sehr unrealistisch gefunden, hätte ich auch langweilig gefunden und der Geschichte nicht gerecht. Also wie du ja sagst, das Leben ist eine verworrene Sache, immer. Und man entscheidet sich manchmal so und manchmal so und manchmal findet man eine Haltung und behält die auch bei, warum auch immer, oder versucht die zumindest beizubehalten. Manchmal wird man gebrochen, manchmal wird man reingelegt. Es sind so viele Aspekte, auch diese ständige, dieses untergründige Misstrauen, was die Stasi natürlich erfolgreich gesät hat in diesen Jugendgruppen, schwingt da viel mit. Also wer hat denn dann mit wem möglicherweise tatsächlich gesprochen oder Informationen geliefert? Ist jemand IM? Was heißt das überhaupt? Was bedeutet das dann? Also auch dieses IM sein oder hineingezogen werden in diese Zusammenhänge von Verrat, jetzt nicht komplett nur zu verteufeln, weil ja auch Jugendliche erpresst worden sind. Was heißt das dann, wenn jemand mit der Stasi spricht? In welchem Moment, in welchem Zustand? Und ja, also es sollte all die Bögen nehmen, die das Leben auch so haben kann, ohne jetzt schwarz-weiß zu zeichnen. Es sollte eigentlich idealerweise überhaupt nicht schwarz-weiß zeichnen.
0: Ja, absolut. Und dadurch, wir haben jetzt gerade schon ganz viel über so schwere Sachen gesprochen, ne? Aber wir dürfen ja nicht vergessen, dass in diesem Buch Punk auch eins macht, nämlich ganz viel Spaß. Ne? Also es gibt Musik, es gibt Krach, Freundschaft, Pogo, Verliebtsein, es gibt schlechte Ideen und wilde jugendliche Überzeugungen, würde ich sagen, ne? Also, dass man auch
1: Genau.
0: herausfinden will, wie funktioniert denn dieses Leben? Wie wichtig war dir das, diese Lebenslust auch zu transportieren? Also nicht nur sozusagen diese politische Ebene, sondern diese Freude neben dem ganzen, ja, neben dieser ganzen Konformität, neben diesem ganzen Druck, der irgendwo erwartet wird.
1: Ja, total wichtig. Also das war eben auch einer der Auslöser, diese Energie auch des Teenie-Seins und dieses Coming of Age und die Energie des ich finde mich und ich verlieb mich zum ersten Mal ernsthaft und wie geil sich das anfühlen kann, auf einer Bühne zu stehen und das erste Mal zu singen und die eigene Stimme zu hören, die dann andere Leute bewegt. Man ist dann ja nicht nur geflutet von Hormonen in diesem Alter die ganze Zeit, sondern auch von so vielen, was man zum ersten Mal macht. Und ich wollte unbedingt diese Energie des ersten Mals einfangen. Und ja, der so, die auf so ein Podest stellen, das ist das falsche Wort, die so richtig schön rauslassen und feiern. Ich glaube, feiern ist ein ganz guter Begriff. Also es sollte sehr viel gefeiert werden, sollte auch die Jugend gefeiert werden und der Mut, den man da hat und ja, das große Ganze.
0: Gibt es eigentlich für dich im Buch eine Lieblingsszene? Das ist eine so ganz schwierige Frage, weil das ganze Buch ist ja von dir. Also du hättest es ja jetzt nicht so veröffentlicht, wenn du nicht überzeugt davon gewesen wärst.
1: Ja, aber die Lektorinnen, die haben mir ganz schön zu schaffen gemacht. Insofern sage ich jetzt mal was Böses, was kein Mensch weiß. Bei mir, es gibt so eine Szene, wo alle reisen zu einem großen Konzert nach Uetzo. Uetzo gibt's auch nicht, aber Uetzo liegt an der Ostsee und da soll eben eins dieser Punk-Festivals stattfinden, wo aus dem ganzen Land dann Leute hinkommen, was ja auch eine unglaubliche Energie verbreitet, wenn wirklich von überall aus der DDR junge Leute irgendwo hinfahren, weil sie gehört haben, da soll was stattfinden. So, und dann schlafen die nachts im Wald und man weiß ja, unten am Strand, also der Weg durch den Wald führt so am Strand lang, soll man sich nachts nicht aufhalten, ne? Da ist das Militär, Meernähe ist gefährlich und so. Und dann geht die Sonne auf und dann schlagen sie sich am Strand durch zur Stadt Uetzo. Und dann ist da aber die Polizei. Und diese Szene, die war am Anfang noch viel, viel abgedrehter und sehr anarchisch und hatte auch irgendwie was märchenhaft Magisches. Und das war den Lektorinnen immer zu durchgeknallt. Und da musste ich die irgendwie dreimal umschreiben. Ich mag sie auch jetzt noch, wie sie ist. Aber meine Lieblingsszene wäre Nummer 1 gewesen, die ich dann habe streichen müssen, wo sich all diese Punks begeben, sich so in die schön kindlich-anarchische Energie. Wir sind jetzt die Bäume. Und es kann jetzt niemand außer mir nachvollziehen. Vielleicht hätte ich das nicht erzählen sollen. Aber wir schleichen jetzt wie die Bäume, so wie der Wald an diesen Fopo-Männern vorbei. Und die sind tatsächlich so aus dem Konzept gebracht, weil dieses Anarchische und vor allem auch das Spielerische, damit kann ja eine Diktatur oder ein autoritäres System oder autoritäre Charaktere generell ganz schlecht umgehen. Also die wissen überhaupt nicht, was passiert und greifen dann auch nicht ein, während diese Punkbäume an ihnen vorbeischleichen. Und das, die Energie davon mag ich eigentlich noch sehr. Die Szene gibt's, wenn man mich persönlich anschreibt, geheim am Ladentisch.
0: Das ist was sehr Schönes. Also finde ich toll. Ich hatte vor ein paar Wochen mit Teufel von Tanzwut gesprochen und wir sind auch so ein bisschen auf dieses Thema DDR gekommen und wie man sich da eigentlich durchgeschlagen hat. Das kam mir jetzt gerade in den Sinn. Teufel ist damals noch immer mit so einer Nannenkappe auch rumgelaufen und er hat halt auch gesagt, also ich habe einfach so viel Schwachsinn erzählt, dass die damit auch einfach nichts anfangen konnten.
1: Ja, genau. Ganz schöne Strategie. Oder Kim hat erzählt, dann saßen die vor irgendeinem Club auf der Straße und jemand hat Handstand gemacht und dann wurde der fotografiert, ich weiß nicht, von der Stasi oder von der Polizei, einfach weil er Handstand macht, weil das schon so aus der Rolle fiel. Es muss ja gefährlich sein, den muss man fotografieren und in die Akten tun. Und es ist ja lauter so Quatsch passiert. Es war alles bedrohlich.
0: Quatsch, ja. Aber das ist krass, ne? Also sozusagen, wie, und da haben wir das wieder sozusagen, wie aus einfach unpolitische Handlungen politisiert werden.
1: Genau. Ja, und Humor, es unterläuft ja jedes autoritäre System. Humor können die gar nicht.
0: Dann können wir ja versuchen, alle demnächst ein bisschen mehr Humor zu haben.
1: Ist nie verkehrt. Auch falls es ganz schlimm kommt, hilft es auch in der Situation irgendwie besser durchzukommen.
0: Gestern, also wir haben heute den 4. Oktober, unsere Episode erscheint am 4. Oktober und gestern wurde wieder die deutsche Einheit gefeiert. Wenn wir darüber sprechen, sehen wir häufig von Staatsverträgen, Montagsdemonstrationen, Grenzöffnungen und schließlich 1990 Jo lebt 1982. Sie weiß nichts von 1989. Sie weiß nicht, dass die Mauer 7 Jahre später fällt. Und ich finde, genau das macht sozusagen auch diesen Blick von dem Buch sehr wertvoll. Was meinst du, welche Geschichten verschwinden, wenn wir ständig immer nur über 1989, 1990 sprechen?
1: Ja, verschwinden die wirklich? Also ich finde, diese Umbruchszeit, die ist natürlich nochmal komplett anders. Und wie du sagst, also schon kurz vorher hat ja noch niemand was davon geahnt, nicht wirklich. Also dieser Bruch, der dann entstanden ist, war extrem. Wie sich das anfühlt, in diesem Land aber zu sein. Und wenn man sich dann drin eingesperrt fühlte und dann zu denken, das geht jetzt noch ewig so weiter oder komme ich hier jemals raus? Also dieses Bleierne, das hat mich jetzt interessiert und der Ausbruch dann trotzdem oder der Ausbruchsversuch daraus. Ich weiß aber nicht, ob diese Geschichten wirklich verschwinden. Also ich habe das Gefühl, es wird ja schon von allen Seiten erzählt und weitererzählt und was auch super ist, also dass jetzt irgendwie gibt es gerade so eine Renaissance oder jetzt ist die Zeit, wo es wieder alles hochkommt, dass diese DDR-Geschichten erzählt werden. Und ich finde, je mehr, desto besser und aus mehr Perspektiven, desto besser.
0: Ja, unbedingt. Also und es kommt vielleicht wirklich auch darauf an, wo man gerade steht, ne? Ob man das Gefühl hat, dass die verschwinden, die vielleicht leise sind oder ja, wenn du das so sagst, ne, dass die gerade so eine Renaissance erleben. Also ja, also es gab vor ein paar Jahren auch diese DDR-Punk-Ausstellung. Jetzt gibt es, glaube ich, irgendwo so eine Metal in der DDR-Ausstellung. Also ich glaube tatsächlich, dass das gerade auch wieder ein Thema ist, ja.
1: Stimmt. Aber vielleicht läuft das so mehrschienig. Also Metal und Punk, das sind dann ja die Subkulturen oder generell auch die Oppositionsbewegung, was ja vermutlich auch gerade stimmt, dass diese DDR-Nostalgie so überhand nimmt, also auch politisch. Jetzt haben wir die AfD, wir haben das BSW und die tun ja so, als wäre das alles ganz rosig gewesen. Und in deren Sinne werden ja schon wieder die Geschichten zum Schweigen gebracht oder die hat es am besten nicht gegeben, die von einer Repression erzählen und von einem Unterdrücktsein. Und das ist dann wieder eine ganz andere DDR-Erzählung. Also irgendwie früher war alles gut. Wir wollen zurück.
0: Ja, das ist dann halt so eine nostalgische Verklärung, ne?
1: Genau. Mit aber harten politischen Machtstreben für die Gegenwart.
0: Ja, absolut. Und daher ist es ja umso so wichtiger, dieses Narrativ zu öffnen und dort einfach auch diese Vielschichtigkeit zu zeigen von dem, was die DDR denn eigentlich war.
1: Genau, ja. Und ich glaube, das läuft einfach parallel. Und da muss man immer gucken, welche Geschichten werden denn gerade größer oder bestimmen den Markt oder bestimmen so einen öffentlichen Diskurs oder gibt es überhaupt einen Diskurs?
0: Genau, ne? Und so, und das Wichtige ist ja, also was ja eigentlich so Journalismus dann machen sollte, diese Diskurse auch führen, einordnen, ne? Und ja.
1: Ja, da versuchen ja alle gerade das, naja, also da verzweifeln ja gerade alle dran mit dieser Erklärung, wie denn die Gegenwart zu bestimmen sei und was das mit der Geschichte zu tun hat.
0: Ja, das stimmt. Also das geht ja schon mehrere Jahre.
1: Das geht auch weiter.
0: Ja. Heute können wir uns natürlich die Haare grün färben und eine Band gründen, 3 Akkorde spielen, einen Song aufnehmen und ihn theoretisch noch am selben Abend auch ins Netz stellen. Und heute verlangt dafür niemand eine staatliche Einstufung. Und gleichzeitig ist diese Punk-Ästhetik, ne, also diese Mode, Ware, also das ist ja alles zur Popkultur geworden irgendwie. Punk heute kann mit Punk von 1982 längst nicht mehr verglichen werden, zumal meiner Ansicht nach Punk in Ost und Punk in West was ganz Unterschiedliches war. Das System hat sich verändert, aber was meinst du? Wo siehst du heute noch das Herz von Punk schlagen?
1: Also das Herz von Punk, wie ich ihn verstehe, und den kann man ja auf ganz vielfältige Weise verstehen, das schlägt da, wo man einfach macht, was man will, weil man das möchte und wo man sich darauf Rücksicht zu nehmen, dass vielleicht gerade dieses oder jenes im Mainstream angesagt ist oder ich mir die Nase operieren soll oder ich diesen oder jenen Trend folgen soll, wenn ich es nicht fühle, wenn ich eigentlich fühle, ey, ihr könnt mich mal, ich möchte aber gerne so rumlaufen. Ich möchte gerne, das ist meine Meinung, das ist meine Haltung. Ich gehe so durchs Leben, wie ich es fühle.
0: Ja. Wenn wir jetzt an den Anfang des Buchs schauen, Jo findet, oder beziehungsweise, ja, Jo findet in der Musik etwas, findet im Punk etwas, das ihr vorher gefehlt hat. Eine Sprache, Menschen und plötzlich auch die Vorstellung davon, wer sie sein könnte. Gab es in deinem Leben einen Song, eine Band oder ein Buch oder irgendein Stück Kunst, bei dem du dieses Gefühl hattest, ja, da draußen wartet die große Welt auf mich oder auch meine Welt ist noch da?
1: Ich glaube, das habe ich immer mal wieder. Das erneuert sich so. Natürlich als Kind und als Teenie empfindet man die Sachen ohnehin noch heftiger oder da geht da gleich so eine ganze große Perspektive auf. So, da will ich reintauchen. Da könnte was sein. Aber wenn ich ein richtig tolles Buch lese, dann bläst mich das auch heute noch weg. Also ich habe jetzt kein Beispiel. Es gab irgendwie nichts, glaube ich, nachdem ich mein Leben drastisch geändert habe. Aber ich sehe das immer mal wieder in Kunst. Ja, und da bin ich auch ganz froh darüber, dass mich das immer mal wieder anweht. Sonst wäre es ja öd.
0: Ja. Liebe Sonja, wir sind am Ende angekommen. Vielen lieben Dank für deine Zeit. Und vielleicht beginnt ja Subkultur genau dort. Nicht erst bei einer politischen Theorie, nicht bei einer perfekten Platte oder einem historischen Etikett. Manchmal beginnt sie damit, dass jemand ein Bild sieht und plötzlich merkt, man könnte auch anders leben oder man nimmt sich eine Inspiration davon mit. Für Joe führte dieser Gedanke in Eisenwerder des Jahres 1982 sehr schnell an die Grenzen dessen, was der Staat duldet. Genau darin erzählt Mauerpogo auch eine Geschichte über Freiheit, wie klein sie anfangen kann und wie groß die Reaktion wird, wenn Menschen anfangen, sie tatsächlich zu benutzen. Und am Ende ist aus Joes Welt sogar ein echter Song geworden. Eisenwerder Burning trägt die Sprache wieder dorthin zurück, wo diese Geschichte einmal angefangen hat, in laute Gitarren, Schlagzeug, eine Stimme, die Platz beansprucht. Und wir haben natürlich auch gehört, dass Mauerpogo Anfang nächsten Jahres, Anfang 2027 in Berlin auf die Bühne kommt. Also nochmal eine weitere Ebene geöffnet wird. Sonja M. Schulz hat für den Roman jahrelang zu Punk und Jugendopposition in der DDR recherchiert. Mauerpogo erschien 2025 und wurde 2026 mit dem Anna-Segers-Preis ausgezeichnet. Ich denke, wir haben hier wirklich ein ausgezeichnetes Werk vor uns liegen. Liebe Sonja, ich danke dir ganz sehr, dass du dieses Buch geschrieben hast und dass du dir heute die Zeit genommen hast, mit mir darüber zu sprechen.
1: Danke, Diana. Danke alle fürs Zuhören und danke, Punk.
0: Ja, danke, Punk, genau. Wir haben noch ein paar Minuten Zeit, also bleiben wir noch kurz im Ostpunk, in jener Szene, aus der Sonja M. Schulz für Mauerpogo geschöpft hat. Fenster von Namenlos, einer Band, die auch die weibliche Geschichte des Ostpunks sichtbar gemacht hat. Und mit Underground und Anarchie von Schleimkeim wird es dann noch einmal roh und direkt. Und zum Schluss kehren wir nach Eisenwerder zurück. Eisenwerder Burning entstand aus einem Songtext aus Mauerpogo und damit wird aus Jos fiktiver Punkband für 39 Sekunden tatsächlich Musik. Und damit verabschiede ich mich. Mein Name war, ist und wird es immer sein, Diana Heinbucher. Ich habe euch durch die Sendung Musikbetriebsbericht geführt, hier auf Radio T, und ich hatte Redaktion und Musikredaktion. In diesem Sinne, danke, Punk, und ja, immer eine Handvoll Musik auf den Ohren. Macht's gut!

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Hallo und herzlich willkommen zum Moschclub der Metal-Sendung hier auf Radio T, sagt der Andreas. Heute gibt es wieder diverse Neuvorstellungen aus aktuellen Alben mit eher traditionellem Heavy Metal zwischen Melodic, Power, Progressive und Thrash Metal. Und die Bands in dieser Sendung kommen aus Deutschland, den USA, Norwegen, Schweden und Bulgarien. So, los geht's mit einer deutschen Melodic Power Metal Band und zwar mit Unchained Horizon aus Wilhelmshaven in Niedersachsen aus ihrem neuen Album. The Guardian's Call hört ihr Heroes.

Heroes von Unchained Horizon aus Wilhelmshaven, aus ihrem neuen Album The Guardian's Call. Unchained Horizon wurden 2009 von Sänger und Gitarrist Sascha Hese, Gitarrist Christian Kriesch und Bassist und Gitarrist André Hansen gegründet, die auch heute noch dabei sind. Und sie haben bisher 3 EPs im CD-Format und inklusive des neuen Albums auch 3 vollständige Alben veröffentlicht. Fast alle in Eigenregie, nur das vorhergehende Fallen Kingdom über Pure Steel Records. Aber die gibt's ja bekanntlich nicht mehr. Das neue Werk The Guardian's Call, welches schon im März diesen Jahres offiziell erschienen ist, ist also wieder eine Eigenproduktion der Band. Als nächstes eine US-Metal-Band, die ich schon in der Sendung vor 2 Wochen hier im Programm hatte, damals mit einem Song aus ihrer ersten EP Mitte der 80er. Heute hört ihr allerdings einen brandaktuellen Song. Die Rede ist von Heretic aus L.A. Die hatten ja damals besagte EP und eine LP am Start, Torture Knows No Boundary bzw. Breaking Point. Ja, und 2011 hat Mastermind und Gitarrist Brian Corbin die Band reformiert mit dem alten Sänger Julian Mendes, der schon auf der EP zu hören war. 2 Alben sind danach erschienen, 2012 A Time of Crisis und 2017 A Game You Cannot Win, letzteres mit etwas modernerer Ausrichtung, vor allem was den Gesang betrifft. Ja, und in diesem Stil ist auch das aktuelle Werk Shape of Things to Come angelegt, welches Ende Juli über Candle Power Records erschienen ist. Daraus hört ihr jetzt In My Way, hier sind Heretic.

In My Way von den US-Power-Metal-Veteranen Heretic und Gitarrist Brian Corbin aus ihrem neuen Album Shape of Things to Come. Ich komme zu einem Album, welches ich in meiner persönlichen Best-of-Playliste am Ende dieses Jahres sicherlich mit ganz oben haben dürfte. Worlds to Conquer von Iron Flame aus Martins Ferry im US-Bundesstaat Ohio. Iron Flame wurden 2016 von Sänger und Multiinstrumentalist Andrew DeCagna ins Leben gerufen und die Band ist quasi sein Solo-Projekt, denn alle fünf bisher erschienenen Alben hat er fast im Alleingang eingespielt. Nur einige Solo-Gitarrenparts stammen von befreundeten Musikern. Aber zumindest für Live-Shows kann er auch eine Band aufbieten. Seit Mitte August ist nun, wie gesagt, Album Nummer 6 erhältlich und glänzt wieder mit gleich reihenweise eingängigen melodischen Power-Metal-Songs. Einen davon hört ihr jetzt, Dynasties Fall, Iron Flame.

Iron Flame alias Andrew de Kanya mit Dynasty's Fall aus dem neuen Album Worlds to Conquer ist als CD und LP über High Roller Records erschienen und erhält von mir das Prädikat äußerst empfehlenswert. Jetzt nochmal eine alte US-Power-Metal-Band, die wieder aktiv ist, und zwar Achilles Steel aus Des Moines in Iowa. Die traten damals nur mit Masken auf, also ähnlich wie Crimson Glory, und veröffentlichten Ende der 80er nur eine selbstbetitelte Kassetten-EP. 1988, nach dem Tod ihres Drummers Randy Opperman, hatten sie sich aber aufgelöst. Ja, und 2025 wurde das Teil nun über das spanische Label Lost Jewels wieder veröffentlicht. Allerdings hatte Sänger und Gitarrist Steve Kelly mittlerweile auch neue Songs eingespielt, mit Unterstützung seiner alten Kollegen Doug Stevens, Dave Chamberlain und John Kelly. Kann natürlich auch sein, die Stücke sind aus den 80ern übrig geblieben. Sie sind nämlich wirklich exzellent und typisch 80er US-Metal. Das Album nennt sich Welcome to the War und ist schon im Februar diesen Jahres über Stormspell Records erschienen. Hier sind Achilles Steel mit Stand Up the Fallen.

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2: Die Metal-Sendung hier auf Radio T, heute wieder mit neuem Material, also Songs aus dem Jahr 2026. Zuletzt waren das Achilles Steel aus den USA mit Stand Up The Fallen aus ihrem Comeback-Album Welcome to the War. Jetzt geht's etwas mehr in die Prog-Metal-Ecke, zunächst mit Triosphere aus dem norwegischen Trondheim. Die Band wurde schon 2004 von Sängerin und Bassistin Ida Haugland sowie Leadgitarrist Marius Bergesen gegründet und hat bisher eine EP und 3 vollständige Alben veröffentlicht. Das letzte allerdings schon 2014. Ich bin auf Triosphere aufmerksam geworden, da Sarah Tietz, die Sängerin der grandiosen US-Metal-Band Mindmaze, Ida Haugland zuletzt für neue Songs als Gastsängerin eingeladen hatte. Und da die gute Sarah schon eine tolle Stimme hat, muss das ja was heißen. Und genau so ist es. Das neue Album Oceans Above, Stars Below ist echt klasse und kommt weitestgehend ohne Füllmaterial aus. Ich hätte hier also fast jeden Song bedenkenlos spielen können, musste mich aber letztendlich für einen entscheiden, und zwar für den vielleicht Power-Metal-lastigsten Orfeo Spain. Hier sind Triosphere aus Norwegen.

Liljegren und Gitarrist Carl Johan Grinmark gegründet. Und vor allem ihre ersten beiden Alben Awakening und Long Live the King waren damals Ende der 90er ziemlich angesagt in der Szene, neben der Musik zum Beispiel von Stratovarius oder auch Rhapsody. Die ersten vier Alben von Narnia erschienen damals sogar über Nuclear Blast, obwohl auf dem Label damals ja hauptsächlich härterer Stoff veröffentlicht wurde. Später, Ende der Nuller und in den 2010er Jahren, wurde es etwas ruhiger um die Band. Neue Alben gab es aber trotzdem ab und zu. Jedenfalls ist im Mai diesen Jahres Album Nummer 10 von Narnia erschienen als Eigenproduktion, nennt sich dann auch Römisch 10 und zeigt im Großen und Ganzen keine Verfallserscheinungen. Hier sind Narnia mit Every Breath.

Every Breath von Narnia aus Schweden, aus ihrem neuen Album Römisch 10. Ehrlicherweise muss ich zugeben, dass nicht alle Songs auf dem Album so heavy sind wie dieser. So, jetzt gibt's trotzdem einen ordentlichen Schnitt, denn am Ende dieser Moschclub-Sendung kommt eine geballte Ladung Old School Fresh. Und da beginne ich mit einer bulgarischen Band, deren Name ganz gut zum Titel unserer Metal-Sendungsreihe passt, nämlich Mosh Pit Justice. Die Truppe wurde 2012 in Burgas von Sänger Georgi Peitschew, Gitarrist und Drummer Stanislav Vasiljev und Bassist Marian Georgiev gegründet, die in dieser Dreierbesetzung bis heute eben Old School Fresh spielen. Wie sie es in dieser Zusammensetzung live handhaben, entzieht sich meiner Kenntnis. Jedenfalls haben sie nach einer Debüt-EP mittlerweile schon 7 offizielle Studioalben veröffentlicht, inklusive ihres neuen Werkes Future is Denied, welches schon im März in einer Auflage von 500 CDs über das italienische Label Punishment 18 Records erschienen ist. Ihr hört jetzt daraus den Titelsong Future is Denied. Hier sind Mosh Pit Justice aus Bulgarien.

Moshpit Justice aus Bulgarien mit dem Titelsong ihrer neuen CD Future is the Night. Jetzt geht's nach Berlin zu den Space Parasites. Die wurden 2017 gegründet von Gitarrist Sebastian Iron Daschke und mit Danger Dine alias Nadine Wölk fand ihr auch eine geeignete Sängerin und los ging's 2018 mit der EP A Date with Fresh Doctor. Mit Raw and Violent und The Spellbound Witch folgten auch zwei Longplayer mit wechselnden Begleitmusikern und im Juni diesen Jahres ist nun Album Nummer 3 erschienen, Make Me Evil über das Karlsruher Label Fetzner Death Records und daraus hört ihr jetzt ein Stück und zwar Hellbound. Hier sind die Weltraumparasiten aus Berlin.

Hellbound von den Space Parasites aus Berlin, aus ihrem neuen Album Make Me Evil. Jetzt noch eine alte Freshband aus dem hessischen Fulda, und zwar Witchburner. Die haben ihr Debütalbum schon 1996 veröffentlicht. Von der U-Besetzung ist allerdings nur noch Gitarrist Simon Segel übrig geblieben. Das letzte Album von Witchburner, Bloodthirsty Eyes, stammt aus dem Jahr 2013. Zumindest seit damals gab es keine Besetzungswechsel mehr. Musikalisch bietet die Band auf dem neuen Werk mit dem Titel Black Raging Flames immer noch Thrash Metal, den man auch in den 80er Jahren verorten könnte. Erschienen ist das Teil Anfang September über Diabolic Might Records, und ihr hört daraus den Song Pestilent Disciple. Hier sind Witchburner.

Witchburner aus Fulda mit Pestilent Disciple aus ihrem neuen Album Black Raging Flames. Zum Schluss noch etwas progressiven und ziemlich abgefahrenen Fresh aus den USA, aus Parma im US-Bundesstaat Ohio. Lower 13 nennt sich diese Formation und wurde schon 2006 von Sänger und Bassist Sean Ballack, Sänger und Gitarrist Patrick Capretta und Drummer Eric Kruger gegründet. Zwei EPs und vier Alben gab es bisher von dieser ungewöhnlichen Band und nach einer Compilation Anfang des Jahres mit frühen Demo-Songs ist Mitte August eine weitere EP von Lower 13 unter dem Titel Transcend erschienen als Eigenproduktion mit fünf neuen Songs. Die EP gibt es allerdings noch nicht in physischer Form, sondern nur digital. Ihr hört daraus den Song Day by Day und da danach noch etwas Zeit bleibt, gibt's noch ein Stück vom Titelsong. Redaktion und Musikredaktion dieser Sendung hatte Andreas Thiemer und der sagt Tschüss und wünscht euch noch einen schönen Abend und hier sind Lower 13.

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